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12: Ich bin Florian Klaus. Bei Inklusion geht es nicht um Wohltätigkeit, sondern um Grundrechte. Das hat der Bundesbeauftragte für die Belange von Menschen mit Behinderungen Dusel betont. Im Stern hat er davor gewarnt, dass Menschen mit Behinderungen in aktuellen Debatten zunehmend vor allem als Kostenfaktoren betrachtet würden. Während es früher darum gegangen sei, Barrieren abzubauen, müsse er derzeit darum kämpfen, dass Standards nicht zurückgefahren werden. Wegen Hitze und Trockenheit fehlt Landwirten im Süden Deutschlands Futter für ihre Tiere, die deshalb teils früher als geplant geschlachtet werden müssen. Jan-Henne Reitze berichtet.
13: Auf vertrockneten Wiesen finden Rinder nichts mehr zu fressen und es kann kein Heu gemacht werden. Beim Futtermais, der auch als Vorrat für den Winter gedacht ist, sieht es nicht besser aus. Bei Schlachthöfen gibt es schon Wartelisten. Landwirte sehen sich gezwungen, ihre Bestände zu verkleinern. Auch die Getreide- und Rapsernte hat unter der Trockenheit gelitten. Der Raiffeisenverband sagt, dass die Landwirtschaft dadurch 600 Millionen Euro an Einnahmen verloren hat.
12: Bei einem Waldbrand im Sauerland ist inzwischen eine Fläche von rund 8 Hektar verbrannt. Das Feuer ist inzwischen laut Feuerwehr unter Kontrolle, aber noch nicht gelöscht. Rund 100 Einsatzkräfte sind weiter vor Ort. Die Polizei hat Ermittlungen zur Brandursache aufgenommen. Bisher ist die noch unklar. Gleich 2 deutsche Medaillen hat es bei der Leichtathletik-EM im Hindernislauf der Frauen über 3000 Meter gegeben. Gesa Krause konnte sich in Birmingham über Gold freuen. Es ist ihr 3. EM-Triumph. Olivia Goertz schaffte es auf Platz 3. Und auch im Zehnkampf gab es gleich doppelt Edelmetall. Der amtierende Weltmeister Leo Neugebauer hat gewonnen. Dahinter landete Niklas Kaul auf Platz 2. 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
16: Ich bin Florian Klaus. Weil auf den vertrockneten Wiesen kaum etwas nachwächst, fehlt Landwirten in Süddeutschland Futter für ihre Tiere. Sie müssen sie darum zum Teil früher als geplant schlachten lassen. Wenn es in den kommenden Wochen regnet, könnte das Entspannung bringen, heißt es etwa vom Bauernverband in Bayern. Sollte die Trockenheit aber anhalten, würden Schlachtungen im Herbst sicher ein Thema. Schon jetzt gäbe es mehr Schlachtrinder als im Vorjahr. Die Grünen-Politikerin Schneider hat ein Spitzentreffen im Kanzleramt gefordert, um über Schutz vor der Hitze zu sprechen. Deutschland habe bei der Hitze ein Zuständigkeitsproblem, sagte die Bundestagsabgeordnete. Der Bundesumweltminister Schneider von der SPD will eine Grundgesetzänderung, damit der Bund mehr für den Hitzeschutz machen kann. Die Union ist da aber skeptisch. In der Auseinandersetzung zwischen der US-Regierung und amerikanischen Elite-Unis hat die Universität Harvard einen Erfolg verbuchen können. Ein Gericht hat die Klage der Regierung wegen Antisemitismusvorwürfen abgewiesen. Das Justizministerium hatte der Uni vorgeworfen, nach den Angriffen der Hamas auf Israel Antisemitismus geduldet zu haben. Unabhängig von der Klage wirft die Regierung Teilen der Hochschullandschaft auch eine angeblich zu linke Ausrichtung vor. Zweimal Gold für die deutsche Mannschaft gab es am Abend bei der Leichtathletik-EM in Birmingham. Im 3000-Meter-Hindernislauf war Gesa Krause die schnellste. Olivia Goertz holte außerdem Bronze. Und im Zehnkampf gab es einen deutschen Doppelsieg. Weltmeister Leo Neugebauer hat gewonnen vor seinem Teamkollegen Niklas Kaul.
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14: Ich bin Florian Klaus. Guten Morgen. Der Deutsche Bauernverband rechnet wegen der anhaltenden Trockenheit mit schlechten Ernten in diesem Jahr. Bauernpräsident Ruckwied hat dem Redaktionsnetzwerk Deutschland gesagt, dass eine unterdurchschnittliche Ernte bei Getreide erwartet wird. Und auch für die Herbstkulturen sei mit erheblichen Einbußen zu rechnen. Im Süden Deutschlands teils bis hin zum Totalausfall. Im Norden, wo es immer wieder etwas geregnet hat, sehe es besser aus. Der Bundesbeauftragte für die Belange von Menschen mit Behinderungen, Dussel, hat vor Rückschritten bei der Inklusion gewarnt. Im Stern hat der SPD-Politiker kritisiert, dass Menschen mit Behinderungen zunehmend vor allem als Kostenfaktor betrachtet werden würden. In früheren Jahren seiner Amtszeit sei es darum gegangen, Barrieren abzubauen. Derzeit müsse er darum kämpfen, dass die Standards nicht zurückgefahren werden. Er betonte, dass es dabei um Grundrechte gehe. Nach dem Vorfall mit einer mit Sprengstoff bestückten Drohne am Flughafen Leipzig-Halle sind sich die Innenminister von Bund und Ländern einig. Es muss schnell etwas passieren, um bei der Drohnenabwehr voranzukommen. Sie haben in einer Telefonkonferenz darüber gesprochen. Die Bremer Innensenatorin Högel hat im ZDF gesagt:
15: Wir brauchen dringend eine moderne Technik, die uns in die Lage versetzt, Drohnen zu identifizieren und dann auch abzuwehren. Das ist der Auftrag.
14: Zu den konkreten Inhalten der Sonderschalte im Einzelnen sei Vertraulichkeit vereinbart worden, hat Hamburgs Innensenator Grote gesagt. Zehnkampfweltmeister Leo Neugebauer ist jetzt auch Europameister. Bei der Leichtathletik-EM in Birmingham hat der Deutsche Gold geholt. Silber ging an seinen Teamkollegen Niklas Kaul. Nochmal Gold für die deutsche Mannschaft gab es im 3000 Meter Hindernislauf. Und zwar für Gesa Krause. Olivia Gürtz schaffte es auf Platz 3. Und eine weitere Bronzemedaille ging an den Diskuswerfer Henrik Jansen.
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6: Guten Morgen, mein Franken, hier ist das Charivari-Wetter. Ein heißer Sommertag wird das heute nochmal. Stellt euch auf 33 bis 36 Grad ein. Wenn ihr jetzt schon wach seid und die Fenster noch nicht aufhaben solltet, reißt sie auf, damit da noch ein wenig frische Luft rein kann. In Anstein 12 Grad, in Würzburg am Stifthau haben wir im Moment 17 Grad. Der Charivari-Wettertrend. Morgen am Samstag bekommen wir auch nochmal viel Sonnenschein und eine trockene Hitze mit 35 bis örtlich 38 Grad. Sonntag und Montag wechseln sich dann Wolken, Sonne, einzelne Schauer und Gewitter ab. Es wird dann kühler.
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8: Ich bin Christian Heider. Guten Morgen. Mehrere Brände haben gestern die Feuerwehr im Stadtgebiet Würzburg beschäftigt. Am Nachmittag brannten mehrere hundert Quadratmeter einer Wiese hinter der Gethsemane-Kirche im Stadtteil Heuchelhof. Am Abend dann qualmte es in prominenter Lage am Würzburger Stein unterhalb der Steinburg. 5 Polizeischüler der Bereitschaftspolizei entdeckten dort einen Brand, organisierten Eimer und gingen zu der schwer zugänglichen Brandstelle. Sie hielten das Feuer in Schach, bis die Feuerwehr die Reste ablöschen konnte. Damit haben sie laut Feuerwehr einen größeren Flächenbrand am Stein verhindert. In der Region haben auch die Mineralwasserhersteller derzeit mit der Hitze zu kämpfen. Grund ist vor allem fehlendes Leergut. Wie der Mineralbrunnen Bad Brückenau auf Nachfrage unseres Senders mitgeteilt hat, haben die heißen Wochen die Nachfrage nach Wasser deutlich steigen lassen. Gleichzeitig kaufen viele Menschen in der Urlaubszeit auf Vorrat, während weniger Flaschen und Kästen zurückgegeben werden. Das Unternehmen appelliert deshalb, nicht benötigtes Leergut abzugeben. Bei den regionalen Brauereien ist die Lage dagegen entspannt. Die Kautzenbräu in Ochsenfurt oder auch die Brauerei Göller in Zeil am Main melden ausreichend Leergut. Zum Auftakt in der dritten Liga gab es für die Würzburger Kickers ein Unentschieden beim FC Ingolstadt. Heute Abend wollen die Rothosen zu Hause den ersten Dreier einfahren. Zu Gast ist Wien Wiesbaden. Die Hessen sind mit einer Niederlage zu Hause in die neue Saison gestartet. Spielbeginn am Dallenberg ist um 19 Uhr. Die Kickers wollen dabei auch die Erfolgsserie von Trainer Michael Schiele ausbauen. Seit er die Kickers im März übernommen hat, ist er noch ungeschlagen. Weil auf den vertrockneten Wiesen kaum etwas nachwächst, fehlt Landwirten in Süddeutschland Futter für die Tiere. Sie müssen sie darum zum Teil früher als geplant schlachten lassen. Wenn es in den kommenden Wochen regnet, könnte das Entspannung bringen, heißt es etwa vom Bauernverband in Bayern. Sollte die Trockenheit aber anhalten, würden Schlachtungen im Herbst sicher ein Thema. Schon jetzt gäbe es mehr Schlachtrinder als im Vorjahr.
6: Dankeschön. 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Für euch natürlich jederzeit zum Nachlesen auf mainscharivari.de und in unserer App. Guten Morgen auf die Straßen, 6:03 haben wir es. Wir haben noch eine Nachtbaustelle auf der A7 Fulda Richtung Würzburg zwischen Gramschatzerwald und Würzburg-Estenfeld. Aber in einer halben Stunde sollte sich das mit der Nachtbaustelle zwischen Gramschatzerwald und Estenfeld auch erledigt haben. Und noch ein Hinweis, Mainfähre Dettelbach, Main-Sontheim, wegen der Urlaubszeit fährt sie bis einschließlich Sonntag nicht. Gute Fahrt. Wenn ihr was habt, Staus oder Blitzer, dann sagen wir es sehr gerne weiter. 0800 30 80 700.
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6: Da ist er wieder, der Freitag. Habt einen schönen guten Morgen.

0: Placebo bei Charivari aus den 80ern. Und apropos 80er, das ist ein gutes Stichwort. Morgen am Feiertag Maria Himmelfahrt gibt es bei uns den 80er-Tag. Sprich von früh bis spät nur Klassiker aus unserem Lieblingsjahrzehnt. Da feiern wir also die 80er ganz groß hier.
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0: Und das kommt von Judith Reinders aus Würzburg.
2: Du hast in mein Herz gemalt. Die Farbe ist noch nass. 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So singt es der Künstler Betteroff auf seinem neuesten Album Große Kunst. Der Song fällt zwar eher in die Kategorie Herzschmerz, aber das Bild hat mich sofort berührt. Ins Herz malen. Wie geht das wohl? Vielleicht durch bestimmte Worte, die man sagt. Oder wenn man manchmal nicht sagt. Wenn mir eine Freundin nach einem Treffen schreibt, das war ein richtig schöner Abend. Wenn mein Kollege mir meinen Lieblingssnack mitbringt, weil er weiß, wie gerne ich den esse. Oder wenn jemand einfach zuhört, weil ich gerade keine Worte brauche. Ein Satz, ein Blick, ein gemeinsames Schweigen. Und plötzlich sehe ich mich selbst oder die Welt um mich herum ein kleines bisschen anders. Vielleicht hinterlassen die Menschen, die uns gut tun, auch solche Farben in unserem Herzen. Und vielleicht ist genau darin noch etwas zu entdecken, das größer ist als wir selbst. Ich möchte jedenfalls den Pinsel immer wieder in die Hand nehmen und versuchen, meine Farbspuren in anderen zu hinterlassen.
0: Dankeschön. 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
9: Guten Morgen, mein Franken. Hier ist das Charivari-Wetter. Und wir merken ganz deutlich so ein Stadt-Land-Gefälle. Also in Würzburg, Talavera, haben wir 17 Grad. In Rimpa, im Landkreis Würzburg, sind es 11 Grad. Kai Zorn, unser Charivari-Meteorologe. Wie wird denn der Freitag?
10: Super sonnig. Wir haben nach dem relativ frischen Morgen von früh bis spät wieder strahlenden Sonnenschein und meist wolkenlosen Himmel. Das Ganze bei Nachmittagstemperaturen von 33 bis 36 Grad. Morgen wird es noch ein bisschen heißer mit ersten Wolken und ab Sonntag gehen die Temperaturen zurück. Außerdem folgen dazu ein paar Schauer und Gewitter.
9: Danke dir.
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12: Ich bin Helen Martin. Guten Morgen. Zu wenig Regen stellt die Landwirte in Deutschland vor Probleme. Bauernpräsident Ruckwied rechnet mit schlechten Ernten in diesem Jahr, etwa beim Getreide. Auch beispielsweise für Kartoffeln, Gemüse und Zuckerrüben sieht die Tendenz nicht gut aus. Dem Redaktionsnetzwerk Deutschland hat Ruckwied gesagt, dass es im Süden des Landes teils bis zum totalen Ernteausfall gehen könnte. Die abschlagsfreie Rente nach 45 Beitragsjahren soll Plänen der Bundesregierung zufolge gestrichen werden. Laut der Rentenexpertin der SPD, Klose, sollte es für die Abschaffung aber eine Übergangsfrist von 5 Jahren geben. Das hat sie den Funke-Zeitungen gesagt. Klose war selbst mit in der Rentenkommission, deren Empfehlungen die Bundesregierung umsetzen will. Sowohl aus der SPD als auch aus der CDU gibt es Kritik an dem Plan. Es war ein erfolgreicher Abend für die deutschen Leichtathleten. Bei der EM in Birmingham hat Zehnkampfweltmeister Leo Neugebauer Gold geholt. Dabei lief es beim Stabhochsprung recht chaotisch. Weil die Latte erst zu niedrig lag, mussten mehrere Sprünge wiederholt werden. Neugebauer im ZDF.
13: Durch das Chaos, wo man dann, oh, man muss nochmal springen, dann stimmt das nicht gestimmt, muss man trotzdem noch fokussiert bleiben, um die Höhe zu schaffen. Das war, sowas habe ich noch nie erlebt. Das war echt verrückt, aber ja, da haben wir es dann auch irgendwie drüber geschafft.
12: Auch Silber ging an einen Deutschen, nämlich an Niklas Kaul. Und über 3000 Meter Hürden hat Gesa Krause Gold geholt und Bronze ging an Olivia Gürt. Und nochmal Bronze gab's für den Diskuswerfer Henrik Janssen.
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14: Wegen der anhaltenden Hitze und Trockenheit gehen ab heute wieder Luftbeobachter über der Region in die Luft. Bis Sonntag sollen sie mögliche Wald- und Wiesenbrände frühzeitig erkennen, damit sich Feuer nicht weiter ausbreiten. In den vergangenen Tagen hatte es erneut teils größere Brände gegeben. Die Luftbeobachter starten unter anderem in Schweinfurt, Haßfurt und Hettstadt. Der ADAC rechnet am Wochenende mit besonders starkem Reiseverkehr auf den Straßen in Unterfranken. Vor allem auf der A3 und der A7 Richtung Norden müssen Autofahrer mit längeren Staus rechnen. In 7 Bundesländern und auch vielen Nachbarländern laufen noch die Sommerferien. Gleichzeitig sorgt das Ferienende in Sachsen, Sachsen-Anhalt, Schleswig-Holstein und Thüringen für mehr Rückreiseverkehr. Dazu kommt zusätzlicher Reiseverkehr durch den Feiertag Mariä Himmelfahrt morgen in Bayern.
9: Na, da kommt einiges zusammen. zusammen. Dankeschön. Alle Nachrichten aus Mainfranken für euch natürlich zum Nachlesen sehr gerne auf meinscharivari.de und in unserer App. Schauen wir auf die Straßen an diesem Freitagmorgen, 6:03. Keine Störungsmeldungen, gute Fahrt euch. Staus und Blitzer, wenn euch was auffällt, dann immer her damit, wir sagen es sofort weiter. 0800 30 80 700.
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9: Schönen Freitag, guten Morgen.

0: Ich liebe Colby Calais. Die Klassiker unserer Zeit bei Charivari zum Start in den Freitag. Und was startet heute auch an diesem Freitag? Das größte Weinfest in Franken, nämlich das Weinfest in Volkach. Außerdem haben wir noch die Laurenzi-Messe in Marktheidenfeld. Das waren jetzt nur so zwei große Ereignisse. Es gibt natürlich noch ganz viele andere schöne Dinge, die wir unternehmen können. Tina Panzer aus dem Charivari-Team, welche Tipps hast du denn zum Beispiel für den Samstag für uns?
1: Jede Menge Kirchwein gibt's. Zum Beispiel die Auberkirchweih, die auch einen kleinen Vergnügungspark im Gepäck hat. Oder eben die Rienecker Kirb, wie man dort zur Kirchweih sagt. Da wird erstmal der Kirchweihbaum aufgestellt. Danach geht das bunte Treiben los und am Abend spielt die Partyband Greyhounds. Entspannen mit Live-Musik könnt ihr am Badesee in Arnstein. Da spielen die Berntal-Musikanten. Sehr hübsch sitzt ihr auch beim Dorffest Bach in Flammen in Gossmannsdorf. Und zwar entlang des Baches, der zauberhaft am Abend beleuchtet ist. Ähnlich romantisch ist das kleine, aber feine Fest Gössenheimer Weingarten direkt an der Werntalbrücke. Dagegen deutlich wilder, lauter und auch ausgelassener wird es wohl bei Techno am Vogelsang am Terroir F in Markt Einersheim. 6 House- und Techno-DJs bringen dicke Bässe mitten in die Weinberge.
0: Dankeschön, Tina. Da waren jetzt echte Geheimtipps dabei. Wenn ihr noch mehr braucht fürs Wochenende, gerne bei uns mal vorbeisurfen auf unserer Homepage meincharivari.de. Guten Morgen, mein Franken.

0: Ein Klassiker von Queen hier bei Charivari am Freitag, 14. August. Und morgen ist der 15. August. Das ist der verrückteste Feiertag des Jahres. So kann man es, glaube ich, wirklich bezeichnen. Weil es ist so ein teilweise Feiertag, ja? Maria Himmelfahrt. Klar, morgen ist Samstag, da haben sowieso viele frei. Aber in vielen Teilen bei uns in Mainfranken sind auch die Geschäfte und Supermärkte zu, weil eben Feiertag ist. Aber nur da, wo mehr Katholiken als Protestanten wohnen. Also zum Beispiel Northeim im Landkreis Kitzingen. Da ist der Anteil sehr hoch der Katholiken, liegt nämlich bei 94%. Aber es gibt auch Orte und Gemeinden bei uns, da ist das deutlich knapper mit den Katholiken und den Protestanten. Felicia Stich da aus dem Charivari-Team.
1: Sehr knapp ist das in der Region in der Gemeinde Schwebheim im Landkreis Schweinfurt. Die einzige Gemeinde in Unterfranken, die mit dem letzten Zensus 2022 die Seiten gewechselt hat und dieses Jahr auch einen Feiertag hat. Hier leben 63 Katholiken mehr mittlerweile. Am knappsten in der Region ist es in den Gemeinden Geiselwind und der Stadt Hofen. Beide katholisch und mit Feiertag, obwohl der Landkreis Kitzingen ja die meisten Gemeinden ohne Feiertag in der Region aufweist. In Geiselwind leben 54 Katholiken mehr, in Iphofen sind es nur 50 mehr. Die Gemeinde, wo beim knappsten Kopf-an-Kopf-Rennen die Protestanten die Nase vorn hatten, ist übrigens Patenstein im Landkreis Main-Spessart. Und das, obwohl der Spessart eigentlich sehr katholisch ist. Hier leben 87 Protestanten mehr als Katholiken. Könnte also ein Ort für euch sein, wo ihr am Samstag eure Lebensmittel kaufen könnt.
0: Ja, und wo Feiertag ist, müssen wir dran denken, dass wir heute schon den Wochenendeinkauf machen, weil morgen eben die Geschäfte zu haben. 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Guten Morgen.

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14: Guten Morgen, Mainfranken. Hier ist das Charivari-Wetter. Heiß wird's heute, 33 bis 36 Grad, viel Sonnenschein dazu. Im Moment in Wiesentheit 14, Würzburg an der Residenz 17 Grad. Und der Charivari-Wettertrend, morgen am Samstag auch nochmal heiß bis 38 Grad, ehe dann der Sonntag schwül wird. Und ab da müssen wir dann auch mit Schauern und Gewittern rechnen.
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16: Ich bin Christian Haider. Guten Morgen. 5 Polizeischüler der Bereitschaftspolizei in Würzburg haben an der Steinburg einen größeren Flächenbrand verhindert. Die angehenden Beamten bemerkten gestern Abend Flammen im Weinberg unterhalb des Schlosshotels. Sie setzten den Notruf ab und organisierten Eimer und Gießkannen und machten sich zur schwer zugänglichen Brandstelle auf. Durch ihr schnelles Eingreifen konnten sie die Flammen weitgehend löschen und eine Ausbreitung verhindern, so die Feuerwehr. Gestern Nachmittag hatte bereits auch eine Wiese am Heuchelhof in Flammen gestanden und auch an vielen anderen Stellen in Mainfranken mussten die Feuerwehren zu Flächenbränden ausrücken. Am Wochenende gibt es unterfrankenweit wieder Luftbeobachtung. Mitten in der Hitzewelle wird in unserer Region teilweise das Leergut knapp. Betroffen ist vor allem Mineralwasser. Wie der Mineralbrunnen Bad Brückenau unserem Sender auf Nachfrage bestätigt hat, fehlen aktuell viele Flaschen und Kästen. Zum einen haben die vergangenen Hitzewochen die Nachfrage nach Wasser deutlich nach oben getrieben. Gleichzeitig sei aber auch die Urlaubszeit ein Faktor. Viele Menschen kaufen Wasser auf Vorrat. Gleichzeitig wird nur wenig Leergut zurückgebracht. Das Unternehmen appelliert deshalb dringend, nicht benötigtes Leergut abzugeben. Jede Flasche helfe in der momentanen Lage. Die Reihe an Diebstählen von Kupferkabeln aus Solarparks in der Region hört nicht auf. Jetzt hatte es einen Solarpark bei Arnstein getroffen. Im Verlauf der letzten Woche öffneten Täter an mehreren Stellen gewaltsam den Zaun und gelangten auf das Gelände des Solarparks westlich der Wernbrücke. Dort bauten sie Kupferkabel im Wert von 250.000 Euro aus. Schon seit Monaten kommt es immer wieder zu solchen Diebstählen. Mitte Juni konnten bei Winterhausen mehrere Verdächtige festgenommen werden. Der Bundesbeauftragte für die Belange von Menschen mit Behinderungen, Dusel, hat vor Rückschritten bei der Inklusion gewarnt. Im Stern hat der SPD-Politiker kritisiert, dass Menschen mit Behinderung zunehmend vor allem als Kostenfaktor betrachtet würden. In früheren Jahren seiner Amtszeit sei es darum gegangen, Barrieren abzubauen. Derzeit müsse er darum kämpfen, dass die Standards nicht zurückgefahren werden. Er betonte, dass es um Grundrechte gehe.
14: Dankeschön. Alle Nachrichten aus Mainfranken für euch natürlich wie immer. Ihr wisst, zum Nachlesen auf meinscharivari.de. Guten Morgen auf die Straßen, 6:53. Das geht schnell, keine Störungsmeldungen, gute Fahrt euch. Nur nicht zu schnell fahren, denn geblitzt wird auf der B19 Giebelstadt Richtung Würzburg. Und wenn ihr noch was für uns habt, einfach anrufen 0800 30 80 700 oder ihr schickt uns eine WhatsApp. Falls ihr die Nummer noch nicht haben solltet im Handy bei euch, dann einfach auch bei uns auf die Homepage gehen. Da steht sie.
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14: Und Bryan Adams. Einen schönen Freitagmorgen euch.

0: Mit den Klassikern unserer Zeit geht's rein in den Freitag. 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Auch so ein schöner Sommerabend draußen, auf der Terrasse, auf dem Balkon oder im Garten ist doch einfach herrlich, oder? Wenn da nicht die Grillen wären. Ich finde die dieses Jahr ja so wahnsinnig laut. Also dieses Zirpen, was auch wirklich bis tief in die Nacht reingeht. Und deswegen haben wir uns mit diesen kleinen Tieren mal genauer beschäftigt. Tina Panzer hat das gemacht. Und als allererstes Mal räumen wir auf mit der Idee, dass die die Geräusche mit dem Mund machen. Machen sie nämlich nicht, ne? Tina Panzer, wie funktioniert das mit dem Zirpen?
1: Das ist ganz unterschiedlich. Grillen reiben beispielsweise ihre Flügel aneinander. Grashüpfer dagegen reiben ihre langen Hinterbeine an den Vorderflügeln. Und Zikaden nutzen spezielle, hochkomplexe Trommelorgane am Hinterleib, die durch Muskeln zum Schwingen gebracht werden. Einige sind tagaktiv, andere zirpen bis in die Nacht hinein. Bei allen aber gleich, es sind nur die Männchen, die zirpen, um so entweder ihr Revier abzustecken oder eben auch, um Weibchen anzulocken.
0: Ist ja fast wie bei uns Menschen, oder? Manchmal machen einfach nur die Männer Krach. Nein, ist schon okay. Die Zirpen sind auch wahnsinnig laut. Ich habe es ja gerade schon angedeutet.
1: Grillen schaffen beispielsweise bis zu 100 Dezibel. Das ist ungefähr so laut wie eine Motorsäge oder ein sehr lauter Rasenmäher in unmittelbarer Nähe. Wenn da also mehrere zusammenkommen, grenzt das fast an Lärmbelästigung. Nur zum Vergleich. Ab 85 Dezibel gilt Lärm auf Dauer als gehörschädigend für Menschen. Also wenn's nervt, das Zirpen, dann hilft nur eins, Fenster und Türen fest verschließen.
0: Oder ihr zählt mal, wie oft die Grillen zirpen, weil daran kann man nämlich auch ablesen, wie warm es ist. Indirekt sind also die Grillen auch Thermometer. Wie das genau funktioniert, klären wir auch noch heute Morgen hier bei Charivari in unserer kleinen Grillenkunde. Guten Morgen.

0: Neu auf Charivari, Harry Styles. Guten Morgen, mein Franken. In 10 Minuten ist es 7. Heute startet das Weinfest in Volkach. Und ihr kennt das von vielen Festivalitäten bei uns. Wein, Bier und Autofahren, das ist eine saublöde Kombination. Und jetzt kommt der Busfahrer und Student Attila Gedengil ins Spiel. Der knüpft nämlich genau da an. Er hat jetzt ein Busliniennetz entworfen und organisiert es auch gleich für die Abende jetzt beim Weinfest in Volkach.
1: Ganz konkret geht es darum, dass zum Volkacher Weinfest in diesem Jahr erstmals 3 zusätzliche Buslinien existieren werden. Die fahren von Freitag, den 14. August bis Sonntag, den 16. August, jeweils bis spät in die Nacht hinein. Damit sollen Besucherinnen und Besucher auch nach Veranstaltungsende ohne Auto in ganz viele Ortschaften kommen.
0: Ja, also ganz viele umliegende Ortschaften und auch Richtung Kitzingen oder auch Bahnhof Seligenstadt werden da angesteuert von Attila. Und er macht das aber auch nicht so ganz uneigennützig.
1: Das Besondere an der Sache ist, dass diese Buslinien gleichzeitig Bestandteil meiner eigenen Masterarbeit im Studiengang ÖPNV und Mobilität an der Universität Kassel sein werden. Also ich habe die Linienwege, Fahrpläne und Anschlüsse entwickelt und das komplette Betriebskonzept auf die Beine gestellt.
0: Na, das nenne ich doch mal eine gelungene Kombination aus Theorie und Praxis. Übrigens, die zusätzlichen Buslinien, wenn ihr mit denen unterwegs seid, jetzt beim Weinfest in Volkach von Attila Gedengil, das Deutschland-Ticket gilt da nicht. Aber also wenn man trotzdem gut nach Hause kommt und das Auto stehen lassen kann und ordentlich feiern, dann sollte es das einem doch wert sein. Hier ist Charivari mit Whitney Houston. Guten Morgen.

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12: Guten Morgen, Mainfranken. Hier ist das Charivari-Wetter. Die Temperaturen jetzt zum Aufstehen. In Karlstadt 12 Grad, Würzburg am Kongresszentrum haben wir 16. Es wird heute wieder sehr, sehr heiß. Auch das ganze Wochenende. Kai Zorn, unser Charivari-Meteorologe, stehen wir jetzt vor dem letzten heißen Wochenende in diesem Jahr?
13: Ach, das stehen wir. Aber auch nur noch am Samstag. Der Sonntag spielt da nicht mehr mit. Und in den nächsten rund zwei Wochen, und da gehört ja die zweite Augusthälfte dazu, wird sowas wohl nicht mehr passieren. Der heutige Tag ist wunderschön. 33 bis 36 Grad gibt es mit wolkenlosem Himmel. Und das lässt sich relativ gut aushalten, da die Luft sehr trocken ist. Morgen wird es noch ein bisschen heißer mit bis zu 38 Grad. Es tauchen aber schon erste Wolken auf. Und erste Schauer und Gewitter erwarten uns dann am Sonntag.
12: Danke dir.
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14: Ich bin Helen Martin. Guten Morgen. Aus mehreren Teilen in Deutschland melden die Behörden wieder Waldbrände. Im Kreis Düren in NRW stehen ungefähr 25 Hektar in Flammen. Dort musste jetzt der Ortsteil Hürtgenwald-Gai evakuiert werden, weil sich die Flammen darauf zubewegen. Betroffen sind rund 1.800 Menschen. Auch bei Ottweiler im Saarland brennt es. Hunderte Feuerwehrleute sind im Einsatz. 4 von ihnen wurden verletzt. In Sachsen-Anhalt ist ein Feuer im Landkreis Harz mittlerweile unter Kontrolle. Die Spritpreise sind nach wie vor hoch und die Grünen wollen, dass die Bundesregierung die Mineralölkonzerne in die Pflicht nimmt. Fraktionschefin Dröge hat in der Bild eine Übergewinnsteuer für die Konzerne gefordert. Sie sagt, dass die Bundesregierung dabei zusehen würde, wie die Menschen abgezockt werden. Um die Zahngesundheit von Pflegebedürftigen zu verbessern, können Zahnärzte seit einigen Jahren Vorsorgeuntersuchungen bei den Betroffenen gesondert abrechnen. Doch dieses Angebot erreicht nur wenige. Laut der Krankenkasse Barmer haben 2024 nur 2,4% der zu Hause Gepflegten eine spezielle Vorsorgeuntersuchung bekommen. Bei Heimbewohnern waren es knapp 31%. Die Kasse fordert mehr Kooperationsverträge zwischen Heimen und Zahnarztpraxen.
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16: In Würzburg werden Hitzetage häufiger und damit steigt vor allem für ältere Menschen das Gesundheitsrisiko. Besonders viele Senioren leben in Heidingsfeld und am Heuchelhof. Dort ist mehr als jeder vierte Einwohner mindestens 65 Jahre alt, zeigen Daten aus dem Würzburger Open Data Portal. In der Sanderau liegt der Anteil bei gut 19%, in der Altstadt bei knapp 15%. Die wenigsten Rentner wohnen in Grombühl. Experten raten älteren Menschen, viel zu trinken und körperliche Anstrengungen zu vermeiden. In Volkach beginnt heute das größte Weinfest Frankens. Zum 76. Mal feiert die Stadt bis Dienstag das Fränkische Weinfest. Im vergangenen Jahr kamen rund 50.000 Besucher. Angeboten werden mehr als 60 Weine von regionalen Winzern und Genossenschaften. Für das Essen sorgen 13 Catering-Betriebe. Die Anreise ist auch mit dem ÖPNV möglich. Nachts fahren ebenfalls Busse.
12: Dankeschön. Alle Nachrichten aus Mainfranken könnt ihr jederzeit gerne nachlesen auf meinscharivari.de und in unserer App. Guten Morgen auf die Straßen, 3 Minuten nach 7, keine Störungsmeldungen, nur dass die Mainfähre Dettelbach Main-Sonntheim bis einschließlich Sonntag nicht fährt, Grund Urlaubszeit. Gute Fahrt euch. Geblitzt wird auf der B19 Giebelstadt Richtung Würzburg. Und wenn ihr noch was für uns habt, Staus oder Blitzer, einfach anrufen 0800 30 80 700.
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12: Guten Start in den Freitag. Morgen.

0: aus den 80ern. Roxette, The Look und mehr 80er gibt's dann morgen, den ganzen Tag hier bei Charivari, bei unserem großen 80er-Tag. Wir feiern das Jahrzehnt der bunten Hosen und der 80er-Klassiker morgen hier von früh bis spät. Nonstop dann die Klassiker aus unserem Lieblingsjahrzehnt. Also das vielleicht schon mal für eure Wochenendplanung unbedingt Radio anlassen bei allem, was ihr macht. Oder wenn ihr dann noch weitere Tipps braucht, empfehlen wir euch unsere Homepage meincharivari.de und natürlich die Kollegin Tina Panzer, die ganz tief ihre Nase in die Veranstaltung und in den Kalender reingepackt hat. Tina, was hast du denn für Tipps für den Sonntag für uns?
1: Ein riesiges Bulldog-Treffen mit historischem Dreschfest könnt ihr in Halsbach bei Lohr besuchen. X historische Maschinen sind da in Aktion. Es gibt Vorführungen mit landwirtschaftlichen Geräten und vieles mehr. Auf der Gemündner Schernburg ist Lokalmatador Andreas Kümmer zu Gast. Bei der Live-Tour sorgt seine Stimme mit Sicherheit wieder für jede Menge Gänsehautmomente. Im Synagogenhof in Veitshöchheim lädt die Band Red Pack zum Konzert. Zu hören gibt's Highlights aus Swing und Jazz. Wer sich zur Musik lieber bewegen möchte, der kann zum Kaschter Tanzsommer ins Hofriedgärtlein. Oder auf den Tischen wird getanzt, mit Sicherheit beim Volkacher Weinfest. Hier sind die Freaky Blinders mit Klassikern der 50er bis 90er Jahre am Start. Und die 76. Laurenzi-Messe in Marktheidenfeld geht zu Ende, und zwar mit einem großen Pyrofeuerwerk.
0: Also dann unbedingt nochmal nach Marktheidenfeld zur Laurenzi-Messe, oder ihr seid in Aub auf der Kirchweih oder auch in Rieneck. Also ihr merkt schon, es ist wieder sehr, sehr viel los am Wochenende bei uns im schönen Mainfranken. We'll be right back.

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Taylor Swift bei Charivari darf nicht fehlen. Es ist Freitag, wir haben es in 12 Minuten, 7:30. Ein heißes Wochenende steht uns nochmal bevor. Also heute sehr heiß, bis 36 Grad. Morgen könnte es sogar bis 38 Grad in der Spitze werden. Und dann geht es aber erstmal runter mit den Temperaturen. Es wird eher wechselhafter. Kai Zorn, unser Charivari-Meteorologe, wird es denn jetzt nochmal so heiß wie derzeit irgendwann in diesem Sommer?

0: Sonnenschein. In den freundlichen Phasen sind es 25 bis 30, in den kühleren Phasen 15 bis 20 Grad. Eine neue Hitzewelle und vor allen Dingen neue dauerhafte, trockene Hitze ist weit und breit nicht mehr in Sicht. Das dürfte es für dieses Jahr gewesen sein.
1: Naja, und Regen täte ja, glaube ich, allen mal gut.

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15: Guten Morgen, Mainfranken. Hier ist das Charivari-Wetter und richtet euch nochmal auf einen heißen Freitag und einen heißen Samstag und einen schwülen Sonntag ein. Das sind mal so die Kurzüberschriften für die nächsten Tage. Heute viel Sonnenschein bei 36 Grad. Morgen am Samstag kann es sogar bei viel Sonne auf 38 Grad raufgehen, ehe dann der Sonntag wechselhaft wird mit einzelnen Schauern und Gewittern. Dann wird es auch kühler. In der nächsten Woche nur schon mal, dass ihr eine Einordnung habt, da werden sich die Temperaturen einpendeln zwischen 23 und 27 Grad. Im Moment messen wir in Helmstedt 13 Grad und Würzburg am Dom haben wir 17 Grad.
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17: Ich bin Christian Heider. Guten Morgen. Immer mehr Hitzetage in Würzburg werden vor allem für ältere Menschen zum Risiko. Besonders viele Senioren leben in Heidingsfeld und am Heuchelhof. Dort ist mehr als jeder vierte Einwohner 65 Jahre oder älter. Das zeigen Daten aus dem Würzburger Open Data Portal. In der Sanderau liegt der Anteil bei gut 19%, in der Altstadt bei knapp 15%. Die wenigsten Rentner wohnen im Stadtteil Grombühl. Experten empfehlen älteren Menschen, genügend zu trinken und körperliche Anstrengungen zu vermeiden. Die Bahnmitarbeiter an Bahnhöfen in Unterfranken sollen künftig mit Bodycams besser geschützt werden. Die Kameras funktionieren ähnlich wie bei der Polizei und zeichnen Gespräche sowie Kontakte mit Reisenden auf. Gestartet ist das Projekt in Frankfurt und Bielefeld. Später sollen auch Beschäftigte an anderen Bahnhöfen freiwillig damit ausgestattet werden. Reisende müssen auf die Kameras hingewiesen werden. Hintergrund ist die zuletzt gestiegene Zahl von Gewalttaten auch an den Bahnhöfen in Würzburg und Schweinfurt. Die Würzburger Kickers wollen heute den ersten Saisonsieg in der dritten Liga holen. Nach dem Unentschieden zum Auftakt beim FC Ingolstadt ist heute Abend Wien Wiesbaden zu Gast am Dallenberg. Die Hessen sind mit einer Heimniederlage in die neue Spielzeit gestartet. Anpfiff ist um 19 Uhr. Die Kickers setzen dabei auch auf ihre Serie unter Trainer Michael Schiele. Seit seiner Amtsübernahme im März ist die Mannschaft noch ungeschlagen. Weil sich ein Waldbrand bei Hürtgenwald im Kreis Düren in NRW in Richtung eines Wohngebiets ausbreitet, wird der Ortsteil Gai evakuiert. Dort leben gut 1.800 Menschen. Seit dem vergangenen Nachmittag kämpfen zahlreiche Feuerwehrleute gegen die Flammen. Auch ein Hubschrauber hat Löschwasser abgeworfen. In der Dunkelheit konnte er aber nicht mehr fliegen. Die Brandursache ist unklar.
15: Dankeschön. 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Keine Störungsmeldungen, gute Fahrt euch. Aber geblitzt wird auf der B19 Giebelstadt Richtung Würzburg. Und wenn ihr noch was für uns habt, einfach anrufen 0800 30 80 700.
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15: Es ist Freitag, habt einen schönen guten Morgen, ihr Lieben.

0: Habt einen guten Start in den Freitag. Hier ist Charivari, euer Radio von hier. Und morgen ist wieder dieser kurioseste Feiertag in ganz Bayern, vielleicht ja sogar in ganz Deutschland, weil nämlich einfach immer geguckt wird, wie viele Katholiken wohnen im Ort und wie viele Protestanten. Sind es mehr Katholiken, zack, ist es ein Feiertag. Sind es mehr Protestanten, ist es kein Feiertag. Maria Himmelfahrt. So, und wir gucken jetzt mal, wie das bei uns so aufgeteilt ist in Mainfranken mit Shari Goller aus der Charivari-Redaktion. Wo leben bei uns denn jetzt die meisten Katholiken? Also mal etwas ketzerisch ausgedrückt, welche Gemeinden sind denn besonders fromm?
1: Also im Landkreis Main-Spessart häufen sich die Katholiken. In der Gemeinde Fellen zum Beispiel sind rund 93% katholisch. In Steinfeld sind es sogar noch ein paar mehr und in Retzstadt schon rund 94%. Dort gibt es neben 1216 Katholiken nur 78 Protestanten. Zumindest laut Zensus 2022.
0: Und welche Gemeinde in Mainfranken liegt jetzt prozentual an der Spitze, was den katholischen Anteil angeht?
1: Ja, da erstaunt die Antwort, denn diese Gemeinde liegt im Landkreis Kitzingen und das ist traditionell ja eher Protestantengebiet. In der Stadt Kitzingen ist nämlich zum Beispiel kein Feiertag und ihr könnt auch am Samstag alles shoppen, was das Herz begehrt. Ein No-Go aber, wie gesagt, ist das an Maria Himmelfahrt in der Landkreisgemeinde Northeim, denn dort sind 94,1% der Menschen katholisch getauft. Die Northeimer können aber natürlich ihren Ruhetag trotzdem nutzen, um einen Ausflug zu den protestantischen Nachbargemeinden im Kreis Kitzingen zu machen. Denn in Main-Bernheim und Marktbreit ist kein Feiertag.
0: Verrückt, oder? Jedes Jahr aufs Neue, dieser 15. August. Morgen ist es wieder soweit. Wir in Würzburg haben Feiertag, deswegen muss ich dran denken, heute schon den Wochenendeinkauf zu machen, weil morgen ja die Geschäfte in Würzburg zu haben. Und wenn wir aber was vergessen, können wir ja immer noch Rettung naht nach Kitzingen. 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Guten Morgen.

0: Natürlich bis zum letzten Ton ausgespielt. Ace of Base bei Charivari am Freitagmorgen. Steckerfisch-Fiasko, das ist der neue Eberhofer-Krimi. Läuft seit gestern offiziell in unseren Kinos. Und ihr könnt an diesem Wochenende Steckerfisch-Fiasko mit Hauptdarsteller Sebastian Betzel auch in Open-Air-Kinos in Mainfranken erleben. Also zum Beispiel im Cineworld im Mainfrankenpark. Schön oben auf dem Dach vom Cineworld ist ja da das Open-Air-Kino. Und da läuft an diesem Wochenende auch Steckerfisch-Fiasko, genauso wie beim Traktor-Kino mitten auf dem Feld zwischen Ochsenfurt und Hopferstadt. Das ist heute und morgen. Und auch da seht ihr Steckerfisch-Fiasko. Übrigens, wusstet ihr, wo der Hauptdarsteller Sebastian Betzel seine ersten Schauspielerfahrungen gesammelt hat? Damals, als er Anfang 20 war? Achtung, jetzt kommt Angeberwissen für heute Abend am Armbrutstisch. Das war in der Spessartgrotte Langenbrotzelten. Helga Hartmann, die Theaterchefin, erinnert sich.
1: Unser erstes Theaterstück, das wir gemacht haben, die Mausefalle, da hat Sebastian Betzel die Hauptrolle dort gespielt. Und das sind so Dinge, ja, wenn man die sieht, dann, ach Gott, ja, der Basti.
0: Ja, wir sehen den ausgewachsenen Sebastian Betzel in Steckerfisch-Fiasko und Helga Hartmann von der Spessartgrotte Langenbrotzelten. Für sie ist es einfach nur der Basti. Sie erinnert sich zurück an die Mausefalle, als er seine ersten Schauspielerfahrungen mit Anfang 20 bei uns in Mainfranken gesammelt hat. Ja, so vergeht die Zeit. Und aus kleinen Schauspielern werden große

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15: Guten Morgen, Mainfranken. Hier ist das Charivari-Wetter. Es wird heute heiß, morgen heiß, 36 Grad heute. Morgen könnten es in der Spitze 38 Grad werden. Dazu viel Sonnenschein, schwül dann wohl der Sonntag und dann steigt auch das Schauer- und Gewitterrisiko. Die Temperaturen im Moment, Kitzingen 14 Grad, Würzburg an der Löwenbrücke 17.
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16: Ich bin Helen Martin. Guten Morgen. Deutschland ächzt unter der Hitze und Trockenheit. Die Landwirte machen sich große Sorgen. Der Bauernverband rechnet damit, dass es dieses Jahr große Einbußen bei der Ernte geben wird. Verbandspräsident Ruckwied hat im Redaktionsnetzwerk Deutschland gesagt, dass es vor allem beim Weizen eine unterdurchschnittliche Ernte geben könnte. Auch bei Kartoffeln, Gemüse und Zuckerrüben schaut schlecht aus. In Süddeutschland könnte die Ernte laut Ruckwied sogar teilweise komplett ausfallen. In NRW wurde wegen eines Waldbrandes ein Ortsteil der Gemeinde Hürtgenwald in der Eifel evakuiert. Auch im Saarland kämpft die Feuerwehr gegen einen Waldbrand. Claudia Wächter berichtet.
17: Raus aus den Häusern sofort, hieß es für rund 1800 Bewohner in der Eifel. Die Warnung extreme Gefahr blinkte auf den Handys. Es waren dramatische Augenblicke, doch die Flammen rückten immer näher an die Gebäude heran. Die Feuerwehr ist im Großeinsatz, genauso wie im Saarland. Auch dort mussten wegen eines Waldbrandes eine Gaststätte und ein Wohnmobilstellplatz evakuiert werden. Einige Feuerwehrleute sind verletzt.
16: Für die deutschen Leichtathletinnen und Leichtathleten war es ein erfolgreicher Abend bei der EM in Birmingham. 5 Medaillen gab es. Zehnkampfweltmeister Leo Neugebauer hat Gold geholt, Silber ging an Niklas Kaul. Über 3000 Meter Hindernis hat Gesa Krause Gold gewonnen und Olivia Gürt Bronze. Und auch Diskuswerfer Hendrik Janssen durfte über Bronze jubeln.
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19: In der Region wird das Leergut teilweise knapp. Vor allem Mineralwasserhersteller spüren nach den heißen Wochen eine deutlich höhere Nachfrage, bestätigt Bad Brückenauer. Gleichzeitig kehren während der Urlaubszeit weniger Flaschen und Kästen in die Betriebe zurück. Deshalb appellieren die Unternehmen, nicht benötigtes Leergut abzugeben. Bei den regionalen Brauereien ist die Situation dagegen derzeit entspannt. Sie melden ausreichend Flaschen und Kästen. Der Wald- und Wiesenbrand zwischen Volkach und Dimbach am Montag war der größte Waldbrand, den es je im Raum Volkach gegeben hat. Das bestätigte ein Feuerwehrsprecher. Im Nachgang des Einsatzes sei die abgebrannte Fläche auch nochmal mit Hilfe von GPS ausgemessen worden. Anstatt der angenommenen 21.000 seien 40.000 Quadratmeter betroffen. Das entspricht der Fläche von fast 6 Fußballfeldern.
20: Ja, Wahnsinn. Alle Nachrichten aus Mainfranken und natürlich auch die zum großen Brand bei Volkach lest ihr gerne noch mal nach bei uns online auf meinscharivari.de und in unserer App. Guten Morgen auf die Straßen, 3 Minuten nach 8. Keine Störungsmeldungen, gute Fahrt euch. Geblitzt wird aber auf der B19 Giebelstadt Richtung Würzburg, dann Würzburg-Rottenbauer, Akaziensteigeberg hoch. Und in Lohr in der Vorstadtstraße. Auch da steht aktuell ein Blitzer. Solltet ihr mehr entdecken, dann sagt uns sofort Bescheid. Wir sagen es dann sofort weiter. 0800 30 80 700. 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
20: Schönen Freitag, guten Morgen.

0: Guten Morgen, mein Franken. Hier ist Charivari am Freitag. Das ist so ein typisches Sommergeräusch, das Zirpen der Grillen. Ich mag das sehr, sehr gerne, aber in diesem Jahr habe ich festgestellt, die sind schon wirklich sehr laut. Und deswegen reden wir heute Morgen über Grillen und ihr Zirpen. Wir haben schon von Tina Panzer aus dem Charivari-Team gelernt, dass die das Zirpen nicht mit dem Mund machen, sondern die Grillen reiben ihre Flügel. Und das ist dieses typische Zirpen, was wir dann eben auch sehr laut wahrnehmen.
1: Grillen schaffen beispielsweise bis zu 100 Dezibel. Das ist ungefähr so laut wie eine Motorsäge oder ein sehr lauter Rasenmäher in unmittelbarer Nähe. Wenn da also mehrere zusammenkommen, grenzt das fast an Lärmbelästigung. Nur zum Vergleich, ab 85 Dezibel gilt Lärm auf Dauer als gehörschädigend für Menschen. Also wenn's nervt, das Zirpen, dann hilft nur eins, Fenster und Türen fest verschließen.
0: Ja, schon verrückt, wie laut die kleinen Tierchen da sein können. Aber sie haben, und jetzt wird's interessant, noch mehr drauf. Die Grillen sind indirekt auch ein Thermometer, Tina, stimmt's?
1: Ja, mit dem Zirpen der Grillen kann man die Temperatur bestimmen, denn je wärmer es ist, desto schneller zirpen sie. Denn bei zunehmender Hitze läuft ihr Stoffwechsel schneller. Sprich, anhand der Häufigkeit des Zirpens lässt sich die Temperatur ableiten. Die Formel ist simpel. Ihr zählt das Zirpen einer einzelnen Grille innerhalb von 25 Sekunden. Am besten ihr zählt mehrere Intervalle und nehmt dann den Durchschnittswert. Den teilt ihr durch 3 und zählt nochmal 4 dazu. Das Ergebnis ist dann die Temperatur. Wenn also eine Grille in 25 Sekunden genau 90 Mal zirpt, rechnet ihr 90 durch 3 ist 30 plus 4 dazu, ergibt die Lufttemperatur von 34 Grad Celsius.
0: So, jetzt sehe ich uns alle heute schon zu Hause auf dem Balkon, der Terrasse oder im Garten sitzen und heute Abend das Zirpen der Grillen zählen. Also ich mache das auf alle Fälle. Ne? Also 25 Sekunden lang zählen, angenommen 90 kommt raus, dann durch 3 ist 30 plus 4 ist die Lufttemperatur von 34 Grad. Mal sehen, ob das stimmt. Ich werde es kontrollieren. Und das Zirpen der Grillen heute Abend mal zählen. Um zu gucken, wie warm es dann noch ist. Wahnsinn. 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Habt einen schönen Start in den Freitag.

0: Schön, dass ihr mit uns in den Freitag startet. Hier ist Charivari. Guten Morgen, mein Franken. 8:50. Ihr kennt das bestimmt auch. Man ist mit Freunden oder der Familie auf einem Weinfest und dann wird ausgelost, weil irgendeiner muss ja noch nach Hause fahren. Beim Volkacher Weinfest könnt ihr das vielleicht umgehen, denn genau dort bei dieser Problematik, ne, Autofahren, Weinfest, da knüpft jetzt Attila Gedengil ein. Er ist Busfahrer und Student und er hat ein Busliniennetz entworfen und organisiert, speziell jetzt für die Abende des Weinfestes in Volkach, wie man mit dem Bus da am besten nach Hause kommt.
1: Ganz konkret geht es darum, dass zum Volkacher Weinfest in diesem Jahr erstmals 3 zusätzliche Buslinien existieren werden. Die fahren von Freitag, den 14. August, bis Sonntag, den 16. August, jeweils bis spät in die Nacht hinein. Damit sollen Besucherinnen und Besucher auch nach Veranstaltungsende ohne Auto in ganz viele Ortschaften kommen.
0: Es geht sogar bis weit Richtung Kitzingen oder Bahnhof Seligenstadt, so Attila. Und er macht das aber auch nicht so ganz uneigennützig.
1: Das Besondere an der Sache ist, dass diese Buslinien gleichzeitig Bestandteil meiner eigenen Masterarbeit im Studiengang ÖPNV und Mobilität an der Universität Kassel sein werden. Also ich habe die Linienwege, Fahrpläne und Anschlüsse entwickelt und das komplette Betriebskonzept auf die Beine gestellt.
0: Ja, und jetzt will er eben testen, ob das auch in Zukunft ohne finanzielle Unterstützungen funktionieren kann, so ein zusätzliches Bussystem. Es wird jetzt getestet beim Volkacher Weinfest.
2: Wie schön.
0: 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Guten Morgen.

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16: Guten Morgen, mein Franken. Hier ist das Charivari-Wetter. Schauen wir auf die aktuellen Temperaturen. Hafenlohe 16 Grad. Würzburg am Sternplatz haben wir 18 Grad. So, und jetzt müssen wir uns langsam mal auf den Wetterwechsel einstellen. Kai Zorn, unser Charivari-Meteorologe. Ab wann kippt denn das Wetter?
17: Ab dem Wochenende. Der morgige Samstag ist dabei noch schön. Am Sonntag gibt es erste Schauer und Gewitter. Und dann wird eine andere Wetterlage eingeleitet, die zwischendurch immer mal wieder Regen bringt. Mal in der Form von Schauern und Gewittern, mal in der Form von Landregen. Und dann ist es auch mal wieder 2-3 Tage trocken. Und trocken ist es auch heute, vor allen Dingen die Luft sehr angenehm, bei 33 bis 36 Grad und strahlendem Sonnenschein. Morgen bleibt es noch sehr heiß mit Sonnenschein und harmlosen Wolken. Und der Sonntag bringt dann eben erste Schauer und Gewitter.
16: Danke dir.
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19: Ich bin Christian Heider. Guten Morgen.
3: Mehrere Brände haben gestern die Feuerwehr im Stadtgebiet Würzburg beschäftigt. Am Nachmittag brannten mehrere hundert Quadratmeter einer Wiese hinter der Gethsemane-Kirche im Stadtteil Heuchelhof. Am Abend dann qualmte es in prominenter Lage am Würzburger Stein unterhalb der Steinburg. 5 Polizeischüler der Bereitschaftspolizei entdeckten dort einen Brand, organisierten Eimer und gingen zu der schwer zugänglichen Brandstelle. Sie hielten das Feuer in Schach, bis die Feuerwehr die Reste ablöschen konnte. Damit haben sie laut Feuerwehr einen größeren Flächenbrand am Stein verhindert. In der Region haben auch die Mineralwasserhersteller derzeit mit der Hitze zu kämpfen. Grund ist vor allem fehlendes Leergut. Wie der Mineralbrunnen Bad Brückenau auf Nachfrage unseres Senders mitgeteilt hat, haben die heißen Wochen die Nachfrage nach Wasser deutlich steigen lassen. Gleichzeitig kaufen viele Menschen in der Urlaubszeit auf Vorrat, während weniger Flaschen und Kästen zurückgegeben werden. Das Unternehmen appelliert deshalb, nicht benötigtes Leergut abzugeben. Bei den regionalen Brauereien ist die Lage dagegen entspannt. Die Kautzenbräu in Ochsenfurt oder auch die Brauerei Göller in Zeil am Main melden ausreichend Leergut. Zum Auftakt in der 3. Liga gab es für die Würzburger Kickers ein Unentschieden beim FC Ingolstadt. Heute Abend wollen die Rothosen zu Hause den ersten Dreier einfahren. Zu Gast ist Wien Wiesbaden. Die Hessen sind mit einer Niederlage zu Hause in die neue Saison gestartet. Spielbeginn am Dallenberg ist um 19 Uhr. Die Kickers wollen dabei auch die Erfolgsserie von Trainer Michael Schiele ausbauen. Seit er die Kickers im März übernommen hat, ist er noch ungeschlagen. Weil auf den vertrockneten Wiesen kaum etwas nachwächst, fehlt Landwirten in Süddeutschland Futter für die Tiere. Sie müssen sie darum zum Teil früher als geplant schlachten lassen. Wenn es in den kommenden Wochen regnet, könnte das Entspannung bringen, heißt es etwa vom Bauernverband in Bayern. Sollte die Trockenheit aber anhalten, würden Schlachtungen im Herbst sicher ein Thema. Schon jetzt gäbe es mehr Schlachtrinder als im Vorjahr.
16: Dankeschön. Alle Nachrichten aus Mainfranken für euch natürlich jederzeit zum Nachlesen auf mainscharivari.de und in unserer App. Guten Morgen auf die Straßen, 8:58. Keine Störungsmeldungen, gute Fahrt euch. Aber geblitzt wird auf der B19 Giebelstadt Richtung Würzburg. Würzburg-Seligmüller-Straße stadteinwärts, Würzburg-Rottenbauer, Akaziensteige berghoch und Lohr in der Vorstadtstraße. Ihr dürft gerne ergänzen. Wir sagen es dann sofort an die anderen weiter. Einfach anrufen, kostenlos für euch 0800 30 80 700.
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16: Habt einen schönen Freitag. Guten Morgen zusammen.

0: Guten Morgen, mein Franken. Hier ist Charivari, euer Radio von hier am Freitag. Und lasst uns doch einfach unser Wochenende planen, oder? Das ist doch für Freitagmorgen genau die perfekte Beschäftigung. Schon mal zu gucken, was so geht. Also zum Beispiel haben wir in Marktheidenfeld noch die Laurenzi-Messe an diesem Wochenende. Und es startet heute auch das Weinfest in Volkach. Tina Panzer aus dem Charivari-Team, welche Tipps für Samstag hast du denn noch für uns?
1: Jede Menge Kirchwein gibt's. Zum Beispiel die Auberkirchweih, die auch einen kleinen Vergnügungspark im Gepäck hat. Oder eben die Rienecker Kirb, wie man dort zur Kirchweih sagt. Da wird erstmal der Kirchweihbaum aufgestellt. Danach geht das bunte Treiben los und am Abend spielt die Partyband Greyhounds. Entspannen mit Live-Musik könnt ihr am Badesee in Arnstein. Da spielen die Berntal-Musikanten. Sehr hübsch sitzt ihr auch beim Dorffest Bach in Flammen in Gossmannsdorf, und zwar entlang des Baches, der zauberhaft am Abend beleuchtet ist. Ähnlich romantisch ist das kleine, aber feine Fest Gössenheimer Weingarten direkt an der Werntalbrücke. Dagegen deutlich wilder, lauter und auch ausgelassener wird es wohl bei Techno am Vogelsang am Terroir F in Markt Einersheim. 6 House- und Techno-DJs bringen dicke Bässe mitten in die Weinberge.
0: Dankeschön, Tina. Das waren jetzt ein paar Tipps für den Samstag. Für den Sonntag findet ihr weitere Tipps fürs Wochenende natürlich auch bei uns online auf meincharivari.de. Schönen Freitag euch.

0: Michael Patrick Kelly bei Charivari am Freitagmorgen. Guten Morgen. Und ja, jetzt wird Sommer heiß am Wochenende. Es kommt so ein richtiger Hitzeklops auf uns zu. Danach wird es aber kühler. Nächste Woche nur schon mal zur Orientierung oder vielleicht auch zur Vorfreude. 23 bis 27 Grad. Aber eben jetzt nochmal richtig heiß. Die Frage an Kai Zorn, unseren Charivari-Meteorologen: Wird es dann jetzt in diesem Jahr nochmal so heiß wie derzeit?
1: Das sieht nicht mehr danach aus, nein. Die Umstellung, die jetzt kommen wird, ist recht nachhaltig und wir befinden uns dann auf einem völlig normalen Niveau für diese Jahreszeit. Und so deuten die Trends auch die Witterung bis zum Monatswechsel an. Bedeutet, mal gibt es Schauer und Gewitter, phasenweise sogar längere Regenfälle, speziell im Süden, und dann wieder Zwischenhochphasen mit Sonnenschein. In den freundlichen Phasen sind es 25 bis 30, in den kühleren Phasen 15 bis 20 Grad. Eine neue Hitzewelle und vor allen Dingen neue dauerhafte, trockene Hitze ist weit und breit nicht mehr in Sicht. Das dürfte es für dieses Jahr gewesen sein.
0: Na, danke dir. Und hier ist Mike and the Mechanics für euren Start in den Freitag. Guten Morgen mit Charivari.

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6: Guten Morgen, Mainfranken. Hier ist das Charivari-Wetter mit den aktuellen Temperaturen. Wir haben in Würzburg am Kulturspeicher 19 Grad, Winterhausen sind 17 und wir erwarten heute heiße 33 bis 36 Grad. Morgen sogar 35 bis 38 Grad in der Spitze. Die Sonne scheint nahezu ungehindert. Vielleicht gibt es morgen schon ein paar lockere Wolken. Dann Richtung Sonntag schwül und das Schauer- und Gewitterrisiko steigt. In der nächsten Woche dann auch Sonne, Wolken und einzelne Schauer und Gewitter im Wechsel. Und es wird auf alle Fälle kühler werden.
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19: Ich bin Helen Martin. Guten Morgen. Die Menschen im Örtchen Hürtgenwald in NRW haben sich ihren Morgen bestimmt anders vorgestellt. Wegen eines Waldbrandes musste ein Teil der Gemeinde am Morgen evakuiert werden. Für 1.800 Menschen hieß es, raus aus den Häusern, denn die Flammen kommen immer näher. Auch in anderen Teilen Deutschlands wüten weiter Waldbrände. Im Saarland zum Beispiel musste eine Gaststätte und ein Wohnmobilstellplatz evakuiert werden. Mehrere Feuerwehrleute wurden verletzt. Es ist heiß und trocken und das macht auch den Landwirten zu schaffen. Bauernpräsident Ruckwied rechnet damit, dass in Süddeutschland teilweise die Ernte ausfallen könnte. Das hatte dem Redaktionsnetzwerk Deutschland gesagt. Die Einzelheiten von Jan-Henner Reitze.
8: Kartoffeln, Gemüse, Mais oder Rüben. Felder damit in Süddeutschland seien so stark vertrocknet, dass überhaupt kein Ertrag mehr übrig bleibe, sagt Ruckwied, der auch bei Getreide von einer unterdurchschnittlichen Ernte ausgeht. Ein großes Problem sei auch, dass Futter für Rinder oder andere Tiere fehlt. Weil kein Gras nachwächst, kann kein Heu gemacht werden.
19: In der EU gelten seit Mittwoch neue Verpackungsregeln. Die schreiben zum Beispiel vor, dass Unternehmen sich in jedem EU-Land einzeln registrieren und einen Bevollmächtigten benennen müssen. Der Handel befürchtet, dass es deshalb Verwirrung geben könnte. Unterschiedliche Vorgaben in den einzelnen Mitgliedstaaten könnten die Unternehmen belasten, heißt es vom Handelsverband Deutschland. Der will, dass die EU-Kommission nachbessert.
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21: Wegen der anhaltenden Hitze und Trockenheit gehen ab heute wieder Luftbeobachter über der Region in die Luft. Bis Sonntag sollen sie mögliche Wald- und Wiesenbrände frühzeitig erkennen, damit sich Feuer nicht weiter ausbreiten. In den vergangenen Tagen hatte es erneut teils größere Brände gegeben. Die Luftbeobachter starten unter anderem in Schweinfurt, Haßfurt und Hettstadt. Der ADAC rechnet am Wochenende mit besonders starkem Reiseverkehr auf den Straßen in Unterfranken. Vor allem auf der A3 und der A7 Richtung Norden müssen Autofahrer mit längeren Staus rechnen. In 7 Bundesländern und auch vielen Nachbarländern laufen noch die Sommerferien. Gleichzeitig sorgt das Ferienende in Sachsen, Sachsen-Anhalt, Schleswig-Holstein und Thüringen für mehr Rückreiseverkehr. Dazu kommt zusätzlicher Reiseverkehr durch den Feiertag Maria Himmelfahrt morgen in Bayern.
6: Ja, da kommt einiges zusammen. Und alles Wichtige aus Mainfranken könnt ihr natürlich jederzeit sehr gerne nachlesen auf meinscharivari.de und in unserer App. Und wir schauen jetzt schon mal auf die Straßen. 9:02. Noch ist da nichts los. Also ihr kommt gerade prima durch. Keine Störungsmeldungen. Gute Fahrt euch. Geblitzt wird aber B19 Giebelstadt Richtung Würzburg. Würzburg Seligmüller Straße statt einwärts. Würzburg Rottenbauer Akaziensteige berghoch und Lohr in der Vorstadtstraße. Falls ihr sagt, na, da hast du aber immer noch was vergessen, dann klingelt gerne durch 0800 30 80 700.
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6: Schönen Freitag euch. Guten Morgen.

0: She's Like the Wind, die Klassiker unserer Zeit bei Charivari am Freitagmorgen. Wenn ihr jetzt in den nächsten ein, zwei Tagen der großen Hitze entfliehen wollt, empfehlen wir euch klimagekühlte Kinosäle. Tolle Filme laufen bei uns. Wenn ihr aber sagt, ach, das mit der Hitze ist mir egal, ich will trotzdem ins Kino, dann empfehlen wir euch Open-Air-Kinos in Mainfranken. Da haben wir zum Beispiel in Würzburg, das Zentralkino hat ein Open-Air-Kino. Heute seht ihr da zum Beispiel, ach, diese Lücke, diese entsetzliche Lücke. Das ist ein wunderbarer Film mit der großartigen Senta Berger unter anderem. Oder ihr schaut euch den neuen Eberhofer-Krimi an, Steckerfisch-Fiasko, läuft im Cineworld im Mainfrankenpark im Open-Air-Kino, also schön oben auf dem Dach, abends, wenn die Sonne untergegangen ist. Mit natürlich auch wieder dem Hauptdarsteller Sebastian Betzel. Und mal so eine kleine Frage, beziehungsweise die Antwort ist dann Angeberwissen für heute Abend, für einen Armbrutstisch für euch. Sebastian Betzel, wo glaubt ihr, hat er seine ersten Schauspielerfahrungen gesammelt? Damals, Anfang 20? Bei Helga Hartmann in der Spessartgrotte Langenprozelten. Und sie erinnert sich da auch gern zurück.
1: Unser erstes Theaterstück, das wir gemacht haben, die Mausefalle, da hat Sebastian Betzel die Hauptrolle dort gespielt. Und das sind so Dinge, ja, wenn man die sieht, dann, ach Gott, ja, der Basti.
0: Ja, für Helga Hartmann von der Spessartgrotte Langenprozelten ist Sebastian Betzel, der ausgewachsene Schauspieler, der Basti von damals aus der Mausefalle. Aus kleinen Schauspielern werden große. Sebastian Betzel im Moment zu sehen in Steckerfisch-Fiasko seit gestern in unseren Kinos, auch in Mainfranken. Hier ist Charivari, euer Radio von hier. Guten Morgen.

0: Würzburger Kickers zurück in der dritten Liga. Heimspiel am Dalle. Heute gegen Wien Wiesbaden. 19 Uhr, Akron Arena Würzburg. Wir sind die Kickers. 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
16: Guten Morgen, Mainfranken. Hier ist das Charivari-Wetter. Die Temperaturen um 9:30, Marktbreit 21 Grad. Würzburg am Falkenhaus auch 21 Grad. Wie heiß wird's denn am Wochenende, Kai Zorn, unser Charivari-Meteorologe?
17: Sehr heiß. Der Einstieg heute ins Wochenende bringt uns locker bis zu 36, morgen dann bis zu 38 Grad. Am Sonntag gehen die Temperaturen zurück. Der heutige Tag ist sonnig, oft wolkenlos. Morgen sind erste harmlose Wolken unterwegs. Und im Laufe des Sonntags erwarten uns dann erste Schauer und Gewitter.
16: Danke dir.
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19: Ich bin Christian Haider. Guten Morgen. 5 Polizeischüler der Bereitschaftspolizei in Würzburg haben an der Steinburg einen größeren Flächenbrand verhindert. Die angehenden Beamten bemerkten gestern Abend Flammen im Weinberg unterhalb des Schlosshotels. Sie setzten den Notruf ab und organisierten Eimer und Gießkannen und machten sich zur schwer zugänglichen Brandstelle auf. Durch ihr schnelles Eingreifen konnten sie die Flammen weitgehend löschen und eine Ausbreitung verhindern, so die Feuerwehr. Gestern Nachmittag hatte bereits auch eine Wiese am Heuchelhof in Flammen gestanden und auch an vielen anderen Stellen in Mainfranken mussten die Feuerwehren zu Flächenbränden ausrücken. Am Wochenende gibt es unterfrankenweit wieder Luftbeobachtung. Mitten in der Hitzewelle wird in unserer Region teilweise das Leergut knapp. Betroffen ist vor allem Mineralwasser. Wie der Mineralbrunnen Bad Brückenau unserem Sender auf Nachfrage bestätigt hat, fehlen aktuell viele Flaschen und Kästen. Zum einen haben die vergangenen Hitzewochen die Nachfrage nach Wasser deutlich nach oben getrieben. Gleichzeitig sei aber auch die Urlaubszeit ein Faktor. Viele Menschen kaufen Wasser auf Vorrat. Gleichzeitig wird nur wenig Leergut zurückgebracht. Das Unternehmen appelliert deshalb dringend, nicht benötigtes Leergut abzugeben. Jede Flasche helfe in der momentanen Lage. Die Reihe an Diebstählen von Kupferkabeln aus Solarparks in der Region hört nicht auf. Jetzt hatte es einen Solarpark bei Arnstein getroffen. Im Verlauf der letzten Woche öffneten Täter an mehreren Stellen gewaltsam den Zaun und gelangten auf das Gelände des Solarparks westlich der Wernbrücke. Dort bauten sie Kupferkabel im Wert von 250.000 Euro aus. Schon seit Monaten kommt es immer wieder zu solchen Diebstählen. Mitte Juni konnten bei Winterhausen mehrere Verdächtige festgenommen werden. Der Bundesbeauftragte für die Belange von Menschen mit Behinderungen, Dusel, hat vor Rückschritten bei der Inklusion gewarnt. Im Stern hat der SPD-Politiker kritisiert, dass Menschen mit Behinderung zunehmend vor allem als Kostenfaktor betrachtet würden. In früheren Jahren seiner Amtszeit sei es darum gegangen, Barrieren abzubauen. Derzeit müsse er darum kämpfen, dass die Standards nicht zurückgefahren werden. Er betonte, dass es um Grundrechte gehe.
16: Dankeschön. Alle Nachrichten aus Mainfranken für euch natürlich zum Nachlesen auf meinscharivari.de und in unserer App. Guten Morgen auf die Straßen, 3:50. Wir haben einen Auspuff auf der A7. Seid da bitte vorsichtig. A7 Würzburg Richtung Ulm zwischen Uffenheim, Langensteinach und Bad Windsheim. Da liegt der Auspuff auf der Autobahn. Und A3 Würzburg Richtung Nürnberg, zwischen der Auffahrt Rottendorf und Bibelried ein Pannenauto. Der Standstreifen ist blockiert. Gute und sichere Fahrt euch. Geblitzt wird Würzburg-Seligmüller-Straße stadteinwärts, Würzburg-Rottenbauer, Akazien-Steigeberg rauf und in Lohr in der Vorstadtstraße. Wenn ihr noch ergänzen möchtet, sehr gerne. Wir sagen es dann sofort weiter. Kostenlos für euch die Charivari Verkehrs- und Blitzhotline 0800 30 80 700.
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16: Habt einen schönen Freitag. Guten Morgen, ihr Lieben.

0: Was für eine Stimme. Adele bei Charivari. Guten Morgen, mein Franken. Wir sind mittendrin in der Wochenendplanung. Klar, Freitagvormittag, da guckt man so, was geht. Also Samstag können wir euch zum Beispiel die Kirchweih in Aub empfehlen oder auch die Kirchweih in Rieneck. Tina Panzer aus dem Charivari-Team. Welche speziellen Tipps hast du denn für den Sonntag für uns?
1: Ein riesiges Bulldog-Treffen mit historischem Dreschfest könnt ihr in Halsbach bei Lohr besuchen. X-historische Maschinen sind da in Aktion. Es gibt Vorführungen mit landwirtschaftlichen Geräten und vieles mehr. Auf der Gemündner Schernburg ist Lokalmatador Andreas Kümmer zu Gast. Bei der Live-Tour sorgt seine Stimme mit Sicherheit wieder für jede Menge Gänsehautmomente. Im Synagogenhof in Veitshöchheim lädt die Band Red Pack zum Konzert. Zu hören gibt's Highlights aus Swing und Jazz. Wer sich zur Musik lieber bewegen möchte, der kann zum Kaschter Tanzsommer ins Hofriedgärtlein. Oder auf den Tischen wird getanzt, mit Sicherheit beim Volkacher Weinfest. Hier sind die Freaky Blinders mit Klassikern der 50er bis 90er Jahre am Start. Und die 76. Laurenzi-Messe in Marktheidenfeld geht zu Ende, und zwar mit einem großen Pyrofeuerwerk.
0: Dankeschön, Tina. Diese Tipps und natürlich noch viele mehr haben wir für euch zusammengetragen. Könnt ihr noch mal ganz in Ruhe euch durchlesen auf meinscharivari.de und euch dann ein schönes Wochenende zusammen.

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17: Aktuell sind es 24 Grad schon in Würzburg direkt gemessen hier am Funkhaus in der Semmelstraße. 25 bei euch in Kleinlangheim im Landkreis Kitzingen. Ja, da geht heute noch einiges, denn die Hitzewelle ist am Anrollen. Bis 36 Grad werden es heute an diesem Freitag. Dazu gibt es viel Sonnenschein, kaum eine Wolke am Himmel. Morgen dann eine Mischung aus Sonnenschein und lockeren Wolken. Wird dann aber noch mal heißer. Örtlich können wir an der 38-Grad-Marke kratzen. Sonntag und Montag mehr Wolken. Und dann auch Schauer und Gewitter. Es wird dann nochmal schwül und sehr warm bis heiß. Am Montag dann endlich kühler.
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18: Ich bin Helen Martin.
11: Die deutsche Autoindustrie verliert Jobs wie noch nie. Innerhalb eines Jahres sind 42.300 Arbeitsplätze weggefallen, wie das Statistische Bundesamt berichtet. Insgesamt waren in den ersten 6 Monaten des Jahres rund 692.000 Menschen in der Autobranche beschäftigt und damit so wenige wie noch nie seit 2005. Auch andere Industriezweige bauen Stellen ab, allerdings langsamer. In Nordrhein-Westfalen rückt ein Waldbrand immer näher an ein Wohngebiet heran. 1.800 Bewohner aus einem Ortsteil der Gemeinde Hürtgenwald in der Eifel mussten deshalb evakuiert werden. Claudia Wächter berichtet.
18: Bewohner beten, dass sie in ihre Häuser zurückkehren können. Nur mit dem Nötigsten, mit Ausweispapieren und Medikamenten flüchteten sie. Zig Feuerwehrleute versuchen nun weiter, den Waldbrand in den Griff zu bekommen, zu verhindern, dass möglicherweise weitere Ortschaften evakuiert werden müssen. Und auch im Saarland brennt ein Waldgebiet. Dort scheint die Lage aber mittlerweile unter Kontrolle.
11: Eine Koalition zwischen dem BSW und der AfD? Die wird es nach den Landtagswahlen in Ostdeutschland nicht geben, sagt die BSW-Vorsitzende Mohammed Ali. Begründet hat sie das im Deutschlandfunk damit, dass es im AfD-Landesverband in Sachsen-Anhalt Faschisten und Rechtsextreme gebe. Aber sie meint auch, dass sie mit der AfD über Inhalte sprechen will. Man könne eine Partei, die etwa in Sachsen-Anhalt vor einer absoluten Mehrheit stehe, nicht ignorieren. Um die Zahngesundheit von Pflegebedürftigen zu verbessern, können Zahnärzte seit einigen Jahren Vorsorgeuntersuchungen bei den Betroffenen gesondert abrechnen. Doch dieses Angebot erreicht nur wenige. Laut der Krankenkasse Barmer haben 2024 nur 2,4% der zu Hause Gepflegten eine spezielle Vorsorgeuntersuchung bekommen. Bei Heimbewohnern waren es knapp 31%. Die Kasse fordert mehr Kooperationsverträge zwischen Heimen und Zahnarztpraxen.
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19: In Würzburg werden Hitzetage häufiger und damit steigt vor allem für ältere Menschen das Gesundheitsrisiko. Besonders viele Senioren leben in Heidingsfeld und am Heuchelhof. Dort ist mehr als jeder vierte Einwohner mindestens 65 Jahre alt, zeigen Daten aus dem Würzburger Open Data Portal. In der Sanderau liegt der Anteil bei gut 19%, in der Altstadt bei knapp 15%. Die wenigsten Rentner wohnen in Grombühl. Experten raten älteren Menschen, viel zu trinken und körperliche Anstrengungen zu vermeiden. In Volkach beginnt heute das größte Weinfest Frankens. Zum 76. Mal feiert die Stadt bis Dienstag das Fränkische Weinfest. Im vergangenen Jahr kamen rund 50.000 Besucher. Angeboten werden mehr als 60 Weine von regionalen Winzern und Genossenschaften. Für das Essen sorgen 13 Catering-Betriebe. Die Anreise ist auch mit dem ÖPNV möglich. Nachts fahren ebenfalls Busse.
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17: Es ist 3:03. Wir schauen auf die Straßen. Aktuell keine größeren Störungsmeldungen. Aber Achtung, es soll das größte Stauwochenende eventuell des Jahres werden. Wir sind mal gespannt und beobachten die Lage für euch. Ansonsten wird geblitzt. Einmal in Würzburg in der Sillig-Müller-Straße stadteinwärts. Rottenbauer, Akaziensteige, den Berg Hochvorsicht und in Lohr an der Vorstadtstraße. Wenn ihr noch was seht, gebt mir gern Bescheid. Kostenfrei unter 0800 30 80 700. Gut Fahrt.
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17: Einen schönen Freitag.

0: Der lila Regenprinz hier bei Charivari an diesem Freitag, an dem wir uns aufs Wochenende freuen, wird ganz schön warm. Gut für die, die morgen nicht arbeiten müssen und Feiertag haben. Denn morgen ist ja so ein bisschen ein kurioser Feiertag bei uns in Mainfranken. Denn nicht alle Städte und Gemeinden haben frei. Nur die, wo mehr Katholiken als Protestanten wohnen. Und das letzte Mal gemessen wurde das beim Zensus 2022. Das heißt, also die einen müssen vielleicht ganz normal arbeiten, im Einzelhandel zum Beispiel. Und die anderen können entspannt ins Freibad oder halt shoppen gehen bei denen, die arbeiten müssen. Da, wo die Menschen überwiegend katholisch sind, bleibt es ruhig. Wo leben denn bei uns die meisten Katholiken in Mainfranken? Welche Gemeinden sind besonders fromm? Shari Goller aus dem Charivari-Team. Wie schaut's da aus?
1: Also im Landkreis Main-Spessart häufen sich die Katholiken. In der Gemeinde Fellen zum Beispiel sind rund 93% katholisch. In Steinfeld sind es sogar noch ein paar mehr und in Retzstadt schon rund 94%. Dort gibt es neben 1216 Katholiken nur 78 Protestanten. Zumindest laut Zensus 2022.
0: Wow, aber welche Gemeinde in Mainfranken liegt prozentual an der Spitze?
1: Ja, da erstaunt die Antwort, denn diese Gemeinde liegt im Landkreis Kitzingen und das ist traditionell ja eher Protestantengebiet. In der Stadt Kitzingen ist nämlich zum Beispiel kein Feiertag und ihr könnt auch am Samstag alles shoppen, was das Herz begehrt. Ein No-Go, aber wie gesagt, ist das an Maria Himmelfahrt in der Landkreisgemeinde Nordheim. Denn dort sind 94,1% der Menschen katholisch getauft. Die Nordheimer können aber natürlich ihren Ruhetag trotzdem nutzen, um einen Ausflug zu den protestantischen Nachbargemeinden im Kreis Kitzingen zu machen. Denn in Main-Bernheim und Marktbreit ist kein Feiertag.
0: Egal, was ihr morgen macht, genießt den Tag und nehmt euch genug zu trinken mit, denn es wird heiß.

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3: Aktuell mit viel Sonnenschein und 25 Grad gemessen am Dom in Würzburg. In Richtung Veitshöchheim sind schon 26. Ja, und da können wir heute locker nochmal 10 Grad drauflegen, denn es wird bis zu 36 Grad heiß, muss man sagen. Dazu gibt's viel, viel Sonnenschein und das ist auch noch nicht der wirkliche Höhepunkt der Hitzewelle. Die geht nämlich morgen weiter mit teilweise bis 38 Grad. Das Gute, die Nächte sind weiterhin kühl bei 16 bis 12 Grad. Sonntag kommen dann mehr Wolken dazu, dann gibt es erste Schauer und Gewitter und ab Montag wird es deutlich weniger heiß.
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3: Aktuell um 10:30 ohne Störungsmeldungen. Wir haben Blitzer, einer steht auf der B8, Uettingen Richtung Markt Heidenfeld, Höhe Remlingen. In Rottenbauer Akaziensteige wird geblitzt, in Lohr in der Vorstadtstraße und Würzburg Sillig-Müller-Straße. Wenn ihr noch was seht, einfach anrufen 0800 30 80 700. Gute Fahrt.
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1: Und da ist einiges los. Wir starten ja in so ein bisschen ein Hitzewochenende. Da kann man sich wunderbar abkühlen natürlich. Zum Beispiel auf dem Weinfest. Da gibt's ja viel zu essen und vor allem auch zu trinken. In Volkach geht's ja los mit dem größten Weinfest der Region. Heute um 19 Uhr spielen die Oberspießheimer und um 20.30 Uhr heute am Freitag gibt es den Einzug des Weinadels, der Mainschleife und der Ehrengäste. Und das Weinfest in Volkach, das geht noch bis in den Dienstag hinein. Und am Montag gibt es ein besonderes Highlight, den Volkacher Lichterzauber auf dem Weinfestplatz. In Aub ist Kirchweih auf dem Marktplatz und dem Spitalgelände. Da findet heute Abend um 21 Uhr eine Party-Safari auf dem Spitalgelände statt. Das ist auf jeden Fall auch einen Abstecher wert. In Wipfeld ist Straßenweinfest in Obereisenheim, Hofweinfest beim Weingut Kramer. In Gössenheim könnt ihr beim Gössenheimer Weingarten schöppeln und natürlich auch in Kitzingen sowieso den ganzen Sommer über beim Stadtshoppen am Stadtbalkon. Heute wieder ab 17 Uhr. Open-Air-Kino gibt es auch zuhauf. Heute in Dettelbach das Steckerlfisch-Fiasko im Cineworld oder die Odyssee unter freiem Sternenhimmel. Bestimmt ein ganz besonderes Erlebnis im Zentralkino in Würzburg. Beim Schambinski-Sommertheater seht ihr Stolz und Vorurteil. Bei den Frankenfestspielen in Röttingen Nonsens und in Gemünden bei den Scherenburg-Festspielen Sherlock Holmes. Und wenn ihr sagt, Moment mal, was war jetzt wann, wie, wo, klickt euch einfach rein auf meinscharivari.de in unsere Wochenendtipps.

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21: 27 Grad sind es am Hauptbahnhof in Würzburg, 27 auch bei euch in Marktheitenfeld. Wir gehen aber heute auf jeden Fall wieder über die 30 Grad Marke. 33 bis 36 Grad heiß wird's. Dazu gibt's kaum eine Wolke am Himmel. Auch in der Nacht ist der Himmel sternenklar. Bei 16 bis 12 Grad können wir uns abkühlen, bevor morgen nochmal die Hitze zuschlägt. Bis 38 Grad müssen wir nochmal aushalten, bevor am Sonntag dann mehr Wolken kommen und die sich dann in Schauer und Gewitter ergießen. Ab dem Montag wird's etwas weniger heiß.
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1: Ich bin Justin Hamm. Gründerinnen und Gründer sehen aktuell offenbar gute Chancen in Deutschland. Wie das Statistikbundesamt mitgeteilt hat, sind in der ersten Jahreshälfte deutlich mehr neue Betriebe gegründet worden. Rund 352.000 waren es, ein Plus von gut 8% im Vergleich zum Vorjahreszeitraum. Gleichzeitig hat es weniger Betriebsaufgaben gegeben, nämlich gut 4%. Seit gestern wütet rund um den Ort Hürtgenwald in NRW ein Waldbrand. Die Flammen kommen immer näher. Hunderte Menschen mussten deshalb schon ihre Häuser verlassen. Jetzt setzt die Feuerwehr auf Hilfe aus der Luft. Mehrere Bundesländer haben Hubschrauber zur Unterstützung geschickt. Auch ein Heli der Bundespolizei ist im Einsatz. Am Boden werden die Löscharbeiten durch Weltkriegsmunition erschwert. In der Nacht ist dort bereits Munition explodiert. Wie können Schulen und Kitas besser vor extremer Hitze geschützt werden? Die Grünen im Bundestag machen konkrete Vorschläge und fordern einen nationalen Hitzeschutzplan für diese Einrichtungen. Dazu würden zum Beispiel verschattete und begrünte Pausenhöfe sowie Kühlsysteme gehören, so Fraktionsvize Kahn. Sie sagt auch, die Hitze mache konzentrierten und guten Unterricht teilweise unmöglich. In Deutschland erleiden jeden Tag etwa 350 Menschen einen Herz-Kreislauf-Stillstand außerhalb einer Klinik. Das zeigt der Jahresbericht des Reanimationsregisters. Der Rettungsdienst erreicht demnach 70% der Betroffenen innerhalb von 8 Minuten. Ziel sind eigentlich 80%. Die Überlebensrate liegt bei 11%. Oft beginnen Laien mit der Wiederbelebung, bevor der Rettungsdienst eintrifft. Mit Freundinnen und Freunden Zeit zu verbringen macht nicht nur Spaß, es ist auch gesund. Bei einer Studie an der türkischen Uni ist rausgekommen, wenn man Freundschaften pflegt, geht es einem körperlich und psychisch besser. Auch eine gute Beziehung zwischen Eltern und Kindern hat einen positiven Einfluss, wenn auch etwas schwächer als bei Freundschaften.
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3: In der Region wird das Leergut teilweise knapp. Vor allem Mineralwasserhersteller spüren nach den heißen Wochen eine deutlich höhere Nachfrage, bestätigt Bad Brückenauer. Gleichzeitig kehren während der Urlaubszeit weniger Flaschen und Kästen in die Betriebe zurück. Deshalb appellieren die Unternehmen, nicht benötigtes Leergut abzugeben. Bei den regionalen Brauereien ist die Situation dagegen derzeit entspannt. Sie melden ausreichend Flaschen und Kästen. Der Wald- und Wiesenbrand zwischen Volkach und Dimbach am Montag war der größte Waldbrand, den es je im Raum Volkach gegeben hat. Das bestätigte ein Feuerwehrsprecher. Im Nachgang des Einsatzes sei die abgebrannte Fläche auch nochmal mit Hilfe von GPS ausgemessen worden. Anstatt der angenommenen 21.000 seien 40.000 Quadratmeter betroffen. Das entspricht der Fläche von fast 6 Fußballfeldern.
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21: Aktuell um 11:04 keine größeren Störungsmeldungen. Wir haben Blitzer, einer steht auf der B8, Uettingen Richtung Markt Heidenfeld und in Würzburg in der Sillig-Müller Straße statt Einwärtsvorsicht. Wenn ihr noch was seht, einfach anrufen 0800 30 80 700.
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21: Schönen Freitag euch.

0: Die 90er bei Charivari, Shakespeare's Sister, hier am Freitag, an dem es losgeht mit dem größten Weinfest Mainfrankens. Alle freuen sich drauf in Volkach. Ja, und da ist es ja so ein Ding, ne? Da will man schon so ein bisschen was schöbbeln, aber wie kommt man dann heim? Ja, einer muss immer der Fahrer sein oder ihr fahrt mit dem Bus. Denn Busfahrer Attila Giddingil knüpft genau hier an. Er hat ein Busliniennetz entworfen und organisiert, speziell für die Abende des Volkacher Weinfestes.
1: Ganz konkret geht es darum, dass zum Volkacher Weinfest in diesem Jahr erstmals drei zusätzliche Buslinien existieren werden. Die fahren von Freitag, den 14. August, bis Sonntag, den 16. August, jeweils bis spät in die Nacht hinein. Damit sollen Besucherinnen und Besucher auch nach Veranstaltungsende ohne Auto in ganz viele Ortschaften kommen.
0: Ja, das geht in die umliegenden Ortschaften, aber auch Richtung Kitzingen und Bahnhof Seligenstadt. Attila selber wird auch als Busfahrer tätig sein. Und das Besondere ist, das Ganze ist ein ganz persönliches Projekt von ihm.
1: Das Besondere an der Sache ist, dass diese Buslinien gleichzeitig Bestandteil meiner eigenen Masterarbeit im Studiengang ÖPNV und Mobilität an der Universität Kassel sein werden. Also ich habe die Linienwege, Fahrpläne und Anschlüsse entwickelt und das komplette Betriebskonzept auf die Beine gestellt.
0: Spannende Sache. Also, wenn ihr einen Ausflug zum Volkacher Weinfest plant, da gibt's ein paar Busse mehr diesmal. Leider gilt aber auf dieser Strecke das Deutschlandticket nicht. Eine Einzelfahrt kostet 5 Euro und die Tageskarte 8.

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17: Aktuell gehen wir mit großen Schritten auf die 30-Grad-Marke zu bei uns in Mainfranken. Da haben wir nämlich aktuell in Würzburg 28 Grad am Neumünster und 29 bei euch in Eisingen. Und wie gesagt, es wird heiß. Über 30 Grad gehen wir, bis 36 kann es heiß werden. In der Nacht dann wieder Abkühlung bei 16 bis 12 Grad. Morgen kommt die Sonne nochmal raus und es wird richtig schwül. Bei 35 bis 38 Grad müssen wir nochmal durchhalten, bevor am Sonntag dann zwar schwüle Hitze zu uns kommt, aber die ergießt sich dann zum Nachmittag in Schauer und Gewitter. Ab Montag wird's kühler.
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17: Wir schauen auf die Straßen. Es ist 11:30 aktuell. Gibt's keine größeren Störungsmeldungen. Aber Blitzer. Einmal Würzburg in der Münzstraße in der 30er-Zone. Wir haben Rechtenbach Richtung Bischbonner Hof einen. Auf der B8 Uettingen Richtung Markt Heidenfeld. Und wenn ihr noch was seht, dann gerne Bescheid geben. 0800 30 80 700 ist unsere Nummer. Oder ihr schickt uns eine WhatsApp ins Studio. Die Nummer gibt's auf meinscharivari.de.

0: Die Bengals, Walk Like an Egyptian. Kann man gut zu diesem Sound hier auf Charivari. Es ist Freitag, aber allzu viel bewegen will man sich gar nicht. Zumindest nicht draußen, denn es ist heiß, es wird heißer. Morgen bis zu 38 Grad. Aber dann kommt die große Abkühlung. Wir sprechen mit unserem Wetterexperten Kai Zorn. Wie geht's wettermäßig denn tatsächlich ab Montag weiter, Kai?
1: Wir kommen in einen Wechsel zwischen mal hochsommerlichen Temperaturen von um die 30 Grad und dann wieder kühleren Temperaturen von nur um die 20 Grad. Mal haben wir Zwischenhochphasen mit Sonnenschein, dann wieder Schauer und Gewitter oder eben auch mal Landregen. In den kommenden zwei Wochen wird relativ viel Regen fallen und erst einmal die große Trockenheit und Dürre dämpfen, wahrscheinlich sogar beenden.
0: Ja, das sind, finde ich, sehr, sehr schöne Aussichten. Denn ich muss sagen, dieser Sommer hat mir bisher schon ein bisschen zugesetzt und ich freue mich jetzt auf Abkühlung ab Montag. Aber vorher müssen wir, wie gesagt, nochmal das Hitzewochenende durchhalten. Das schaffen wir mit der passenden Musik, zum Beispiel diesem Klassiker hier auf Charivari, OMD und Made of Orleans.

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20: Und da geht's langsam aber sicher auf die 30-Grad-Marke zu und wir werden die auf jeden Fall überschreiten. Bis 36 kriegen wir heute in Mainfranken. Zum Glück kühlt's in der Nacht wieder ab auf 16 bis 12 Grad. Da müssen wir auch ordentlich durchlüften, denn morgen kommt nochmal der Hitzehöhepunkt mit bis zu 38 Grad. Am Sonntag gibt's dann endlich mehr Wolken und erste Schauer und Gewitter. Ab Montag wird's deutlich kühler.
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1: Ich bin Justin Hamm. Rund 8000 Menschen in Deutschland warten aktuell auf ein lebensrettendes Spendeorgan. Um die Zahl der Organspenden zu erhöhen, nimmt eine große Gruppe im Bundestag nun einen neuen Anlauf bei der Widerspruchslösung. Mehr als 200 Abgeordnete von Union, SPD, Grünen und Linken haben einen Gesetzesentwurf unterzeichnet. Das Ziel: Erwachsene sollen automatisch als Spender nach dem Tod gelten, außer sie haben vorher aktiv widersprochen. Bisher ist für Organentnahmen eine ausdrückliche Zustimmung nötig. Wegen eines Waldbrandes in NRW bangen hunderte Menschen um ihr Zuhause. Rund 1800 Einwohner der Gemeinde Hürtgenwald wurden in Sicherheit gebracht. Der Brand weitete sich am Morgen weiter aus. Thomas Bremser berichtet.
8: Die Menschen sind in Notunterkünften oder bei Freunden untergekommen. Die Flammen sind nur noch wenige hundert Meter vom Stadtrand entfernt. Die Löscharbeiten sind schwierig durch stark und wechselnde Winde. Dazu kommt, die Gegend ist durch Munition aus dem Weltkrieg belastet. Aus ganz NRW sind Rettungskräfte im Einsatz, auch die Bundeswehr soll später helfen.
1: Die Bayerische Polizeigewerkschaft GdP distanziert sich von Äußerungen ihres stellvertretenden Bundesvorsitzenden Hüber zum Umgang mit der AfD. Dieser hatte Polizisten aufgefordert, sich auf eine mögliche AfD-Regierung in Sachsen-Anhalt vorzubereiten. Landeschef Leitner sagt, der Amtseid der Polizei dürfe nicht für parteipolitische Botschaften genutzt werden. Die Polizei müsse politisch neutral bleiben. Bei Kalkarbeiten im Wald ist ein Hubschrauber im sächsischen Erzgebirge abgestürzt. Der Heli war laut Polizei mit einem Piloten besetzt. Die ARD berichtet, dass der Mann bei dem Absturz ums Leben gekommen ist. Augenzeugen berichten von einer großen Rauchsäule, die von weit weg zu sehen war. Die genauen Hintergründe sind noch unklar. Im Canal Grande von Venedig ist ein Delfin gesichtet worden. Der Bürgermeister der Stadt hat dazu ein Video in den sozialen Medien gepostet. Da sieht man, wie immer wieder eine Flosse zwischen Gondeln, Wassertaxis und Motorbooten auftaucht. Das Video ist von gestern. Seitdem wurde der Delfin offenbar nicht mehr gesehen. Noch ist unklar, ob es der Delfin ist, der schon seit einiger Zeit vor Venedig schwimmt.
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21: Wegen der anhaltenden Hitze und Trockenheit gehen ab heute wieder Luftbeobachter über der Region in die Luft. Bis Sonntag sollen sie mögliche Wald- und Wiesenbrände frühzeitig erkennen, damit sich Feuer nicht weiter ausbreiten. In den vergangenen Tagen hatte es erneut teils größere Brände gegeben. Die Luftbeobachter starten unter anderem in Schweinfurt, Haßfurt und Hettstadt. Der ADAC rechnet am Wochenende mit besonders starkem Reiseverkehr auf den Straßen in Unterfranken. Vor allem auf der A3 und der A7 Richtung Norden müssen Autofahrer mit längeren Staus rechnen. In 7 Bundesländern und auch vielen Nachbarländern laufen noch die Sommerferien. Gleichzeitig sorgt das Ferienende in Sachsen, Sachsen-Anhalt, Schleswig-Holstein und Thüringen für mehr Rückreiseverkehr. Dazu kommt zusätzlicher Reiseverkehr durch den Feiertag Maria Himmelfahrt morgen in Bayern.
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20: Es ist 3:03, Achtung auf der A3 Frankfurt Richtung Würzburg. An der Anfahrt Bessenbach-Walderschaft steht ein defekter PKW in der Einfahrt. Bitte Vorsicht. Es wird geblitzt auf der B8 Uettingen Richtung Marktheidenfeld, Höhe Remlingen. Auf der B26 zwischen Bischborner Hof und dem Parkplatz 7 Wege beidseitig. Bitte Vorsicht. Rechtenbach Richtung Bischborner Hof, da, das ist dieselbe Stelle. Und Würzburg in der Münzstraße in der 30er-Zone. Wenn ihr noch was seht, einfach anrufen 0800 30 80 700.
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20: Einen schönen Freitag.

0: Die Bee Gees und Tragedy hier bei Charivari an diesem Freitag, an dem wir hoffentlich nicht eine Tragödie erleben, sondern viel Spaß haben, egal was ihr macht. Es ist eine Menge los, viele Weinfeste, viele Events, viel Open-Air-Kino und Open-Air-Theater. Morgen ist dann auch noch für viele Feiertag. Maria Himmelfahrt und Tina Panzer aus dem Charivari-Team, die hat den Überblick, was ihr da alles so unternehmen könnt.
1: Jede Menge Kirchwein gibt's. Zum Beispiel die Auberkirchweih, die auch einen kleinen Vergnügungspark im Gepäck hat. Oder eben die Rienecker Kirb, wie man dort zur Kirchweih sagt. Da wird erstmal der Kirchweihbaum aufgestellt. Danach geht das bunte Treiben los und am Abend spielt die Partyband Greyhounds. Entspannen mit Live-Musik könnt ihr am Badesee in Arnstein. Da spielen die Berntal-Musikanten. Sehr hübsch sitzt ihr auch beim Dorffest Bach in Flammen in Gossmannsdorf. Und zwar entlang des Baches, der zauberhaft am Abend beleuchtet ist. Ähnlich romantisch ist das kleine, aber feine Fest Gössenheimer Weingarten direkt an der Werntalbrücke. Dagegen deutlich wilder, lauter und auch ausgelassener wird es wohl bei Techno am Vogelsang am Terroir F in Markt Einersheim. 6 House- und Techno-DJs bringen dicke Bässe mitten in die Weinberge.
0: Also für jeden Geschmack was dabei. 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
17: Aktuell mit ganz, ganz, ganz knappen Überschreiten zur 30-Grad-Marke überall in Mainfranken. Da gehen wir auf jeden Fall drüber, denn bis 36 warm werden kann es heute. Morgen sogar bis zu 38 Grad sind zu erwarten bei uns in Mainfranken. Heute Nacht gibt es 16 bis 10 Grad. Die Werte kühlen sich ein bisschen ab. Es wird nochmal, wie gesagt, richtig heiß. Auch am Sonntag schwülwarm. Dann gibt es aber Schauer und Gewitter. Und ab Montag gehen die Werte zurück.
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18: Ich bin Christoph Schmidt. Es könnte das staureichste Wochenende des Jahres werden. Der ADAC warnt in Unterfranken am Wochenende vor vollen Straßen. Besonders sind die A3 und die A7 in Richtung Norden betroffen. Gründe dafür: in 7 Bundesländern sowie zahlreichen Nachbarstaaten sind Sommerferien. In Sachsen, Sachsen-Anhalt, Schleswig-Holstein und Thüringen enden die Ferien schon wieder und sorgen damit für verstärkten Rückreiseverkehr. Auch der Feiertag Maria Himmelfahrt morgen kann für Stau sorgen. Ausflügler, Volksfeste und Veranstaltungen wie die DTM auf dem Nürburgring sowie rund 1000 Autobahnbaustellen sorgen für zusätzliche Verzögerungen. In Volkach beginnt heute das größte Weinfest Frankens. Zum 76. Mal feiert die Stadt bis Dienstag ihr fränkisches Weinfest. Erwartet werden wieder viele tausende Besucher. Zuletzt kamen rund 50.000 Gäste. Angeboten werden mehr als 60 Weine von regionalen Winzern und Genossenschaften. Für das Essen sorgen 18 Caterer. Zum Auftakt in der dritten Liga gab es für die Würzburger Kickers ein Unentschieden beim FC Ingolstadt. Heute Abend wollen die Rothosen zu Hause den ersten Dreier einfahren. Zu Gast ist Wien Wiesbaden. Die Hessen sind mit einer Niederlage zu Hause in die neue Saison gestartet. Auch die beiden Fußball-Regionalligisten in Main-Rhön sind heute gefordert. Der TSV Aubstadt muss zum Tabellendritten Buchbach. Aus 2 Spielen haben die Grabfelder einen Sieg und ein Unentschieden geholt. Drittliga-Absteiger Schweinfurt 05 ist dagegen noch nicht wirklich in Tritt gekommen. Nach 3 Partien stehen lediglich 2 Punkte auf der Habenseite. Der erste Dreier soll heute Abend zu Hause gegen Bayreuth her. Rund 8000 Menschen in Deutschland warten aktuell auf ein lebensrettendes Spenderorgan. Um die Zahl der Organspenden zu erhöhen, nimmt eine große Gruppe im Bundestag jetzt einen neuen Anlauf bei der Widerspruchslösung. Mehr als 200 Abgeordnete von Union, SPD, Grünen und Linken haben einen Gesetzentwurf unterzeichnet. Das Ziel: Erwachsene sollen automatisch als Spender nach dem Tod gelten, außer sie haben vorher aktiv widersprochen.
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17: Aktuell um 12:35 mit folgender Meldung von der A3 Nürnberg Richtung Würzburg zwischen Geiselwind und Wiesentheid. Brandgefahr, die rechte Spur ist gesperrt, da bitte Vorsicht. Wir haben auch eine Meldung von der B26 und zwar am Kreisel Gemünden, Abzweig Richtung Hammelburg. Da gab es einen Verkehrsunfall mit einem LKW. Achtung, hier läuft Kraftstoff auf, da bitte Vorsicht, da ist aktuell auch ein bisschen Stau. Da müsst ihr mit Wartezeiten von einer Viertelstunde etwa rechnen. Es wird geblitzt momentan auf der B8 Uettingen Richtung Marktheitenfeld, Höhe Remlingen, auf der B26 Bischbornerhof Rechtenbach in beiden Richtungen. Wir haben in Würzburg in der Münzstraße einen in der 30er-Zone. Und wenn ihr noch was seht, dann ruft gerne an 0800 30 80 700.
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0: Dusty Springfield für euren Freitagmittag hier bei Charivari im Sonnenschein. Ja, und dieses Geräusch gehört auch zum Sommer. So ähnlich wie Eisbadehose und Sonnenbrille. Das Zirpen von Grillen, Grashüpfern und Zikaden. Aber wie machen diese kleinen Tierchen das? Sind ja oft nicht größer als nur 5 Zentimeter vielleicht. Tina, Panzer aus dem Charivari-Team, du hast dich informiert.
1: Das ist ganz unterschiedlich. Grillen reiben beispielsweise ihre Flügel aneinander. Grashüpfer dagegen reiben ihre langen Hinterbeine an den Vorderflügeln. Und Zikaden nutzen spezielle, hochkomplexe Trommelorgane am Hinterleib, die durch Muskeln zum Schwingen gebracht werden. Einige sind tagaktiv, andere zirpen bis in die Nacht hinein. Bei allen aber gleich, es sind nur die Männchen, die zirpen, um so entweder ihr Revier abzustecken oder eben auch, um Weibchen anzulocken.
0: Ja, und das kann richtig laut sein, bis zu 100 Dezibel bei Grillen. Wahnsinn. Und die haben auch noch mehr drauf. Die sind auch so eine Art Thermometer, die Grillen.
1: Ja, mit dem Zirpen der Grillen kann man die Temperatur bestimmen. Denn je wärmer es ist, desto schneller zirpen sie. Denn bei zunehmender Hitze läuft ihr Stoffwechsel schneller. Sprich, anhand der Häufigkeit des Zirpens lässt sich die Temperatur ableiten. Die Formel ist simpel. Ihr zählt das Zirpen einer einzelnen Grille innerhalb von 25 Sekunden. Am besten ihr zählt mehrere Intervalle und nehmt dann den Durchschnittswert. Den teilt ihr durch 3 und zählt nochmal 4 dazu. Das Ergebnis ist dann die Temperatur. Wenn also eine Grille in 25 Sekunden genau 90 Mal zirpt, rechnet ihr 90 durch 3 ist 30 plus 4 dazu, ergibt die Lufttemperatur von 34 Grad Celsius.
0: Also ich muss zugeben, ich bin ein bisschen verwirrt, aber das ist natürlich good to know, wunderbar. Quiz-Show-Wissen, würde ich auch sagen. Also wenn ihr da gerne mal mitquist irgendwo, ist das natürlich schön zu wissen, dass Grillen die Temperatur anzeigen können. Ansonsten schaue ich persönlich lieber aufs normale Thermometer.

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17: Es sind 30 Grad in Würzburg am Viröhrenbrunnen und knapp 32 schon bei euch in Sommerach im Landkreis Kitzingen. Bis 36 Grad kann es heute hochgehen. Dazu gibt es viel, viel Sonnenschein. Es ist einfach heiß und wir müssen da jetzt durch. In der Nacht können wir lüften. Bei 16 bis 12 Grad wird es frisch. Morgen wieder schwülwarm, bei örtlichen Werten sogar bis 38 Grad. Am Sonntag wird es nochmal schwitzig, dann aber kommen immer mehr Wolken nach Mainfranken gezogen und die ergießen sich dann in Schauer und Gewitter. Zum Montag gibt es dann einen deutlichen Temperaturrückgang.
18: Es ist 13 Uhr.
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18: Ich bin Justin Hahn. Nach dem Drohnenvorfall am Flughafen Leipzig-Halle letzte Woche will Bayern seine Drohnenabwehr nun stärken. Das hat Innenminister Herrmann angekündigt. Der CSU-Politiker betonte, dass die Polizei mit modernen Detektions- und Abwehrsystemen ausgestattet werden müsse. Außerdem soll das Personal beim Drohnenkompetenz- und Abwehrzentrum der Bayerischen Polizei aufgestockt werden. Finanzminister Klingbeil will einen Steuervorteil für Mitarbeiterrabatte abschaffen. Bisher können Beschäftigte Produkte ihres Arbeitgebers bis zu 1.080 Euro im Jahr steuerfrei rabattiert kaufen, zum Beispiel Supermarktmitarbeiter beim Einkauf oder Autobauerangestellte bei Neuwagen. Der Staat würde durch eine Änderung 240 Millionen Euro jährlich sparen. Ein Großbrand in der Eifel hält die Feuerwehr im Dauereinsatz und hat eine ganze Gemeinde in NRW in Alarmzustand versetzt. 1.800 Menschen mussten ihre Häuser schon verlassen. Landrat Nolte sagt zur aktuellen Lage:
19: Feuer, die auch noch nicht unter Kontrolle sind, wo wir mit der großen Zahl der Einsatzkräfte jetzt auch ran müssen. Wir müssen hoffen, dass wir, bis dass der Wind richtig aufricht, auch zum Abend hin aufricht, dass wir da ein deutliches Stück weiter sind, als wir heute Morgen waren.
18: Mehrere Löschhubschrauber anderer Bundesländer und auch einer der Bundeswehr sind mittlerweile im Einsatz. Im Juli hatte die Bundesnetzagentur entschieden, dass die Bahn mehr Platz auf der Schiene für Konkurrenten machen muss. Dagegen geht der Konzern jetzt gerichtlich vor. Die Bahntochter InfraGo strebt ein Eilverfahren an, heißt es. Die Bahn befürchtet mehr Streit um Zugtrassen. Hintergrund ist der geplante Markteintritt des italienischen Anbieters Italo. Kultur und Wissenschaft daheim im Wohnzimmer. Möglich macht das ein Angebot von 5 bayerischen Museen. Die laden zu Führungen per Livestream ein. Mit dabei sind zum Beispiel die Alte Pinakothek in München, das Porzellanmuseum Porzellanikon in Selb und das Neue Museum Nürnberg. Bislang sind 6 Termine geplant. Nach den digitalen Führungen kann man dann Fragen an den Referenten stellen.
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20: In der Region wird das Leergut teilweise knapp. Vor allem Mineralwasserhersteller spüren nach den heißen Wochen eine deutlich höhere Nachfrage, bestätigt Bad Brückenauer. Gleichzeitig kehren während der Urlaubszeit weniger leere Flaschen und Kästen in die Betriebe zurück. Deshalb appellieren die Unternehmen, nicht benötigtes Leergut abzugeben. In den regionalen Brauereien ist die Situation dagegen derzeit noch entspannt. Ein vermisster 24-Jähriger aus Werneck ist wieder aufgetaucht. Die Polizei konnte den jungen Mann antreffen. Er war am Mittwochabend zum zweiten Mal innerhalb weniger Tage als vermisst gemeldet worden. Die Polizei hatte nicht ausgeschlossen, dass er sich in einer psychischen Ausnahmesituation befindet.
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17: Achtung, um 1:02 auf der A3 Nürnberg Richtung Frankfurt zwischen Randersacker und Heidingsfeld blockiert ein defekter LKW die mittlere Spur. Auf der A3 Nürnberg Richtung Würzburg zwischen Geiselwind und Wiesentheid Brandgefahr, rechte Spur gesperrt, Standstreifen gesperrt. Und Behinderungen gibt's auch auf der B26. Gemünden, Kreisel Richtung Abzweig Hammelburg, da gab's einen Unfall mit einem LKW und aktuell steht ihr da so 5 bis 10 Minuten im Stau. Geblitzt wird auf der B8 Uettingen Richtung Marktheidenfeld Höhe Remlingen, auf der B27 Bisponnerhof Rechtenbach, Würzburg in der Münzstraße und vielleicht habt ihr noch was gesehen, dann einfach anrufen 0800 30 80 700.
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17: Einen entspannten Freitag euch.

0: Rick Astley, Whenever You Need Somebody, hier bei Charivari an diesem Hitzefreitag. Ja, es ist unfassbar warm und es wird morgen noch wärmer. Ja, und da schwitzt man schon mal. Das ist teilweise echt unangenehm. Eine Ladung Schweiß überall auf der Haut, kein schönes Gefühl. Aber schwitzen ist sinnvoll. Julia Wassenkopf.
1: Schwitzen ist überlebenswichtig.
2: Unser Körper ist dafür ausgelegt, immer dieselbe Kerntemperatur zu haben. Durch Stoffwechselprozesse erwärmt sich unser System. Deshalb scheidet der Körper Flüssigkeit aus, also Schweiß, um ihn durch Verdunstung zu kühlen.
1: Männer schwitzen mehr als Frauen.
2: Wer viele Muskeln hat, schwitzt mehr. Im Durchschnitt sind das eben Männer. Menschen mit mehr Gewicht schwitzen auch mehr. Und auch Stress bringt uns ganz schön ins Schwitzen.
1: Schwitzen macht schön.
2: Beim Schwitzen wird die Haut gut durchblutet und mit Flüssigkeit versorgt. Das lässt die Haut straffer wirken. Außerdem werden durch den Schweiß Abfallprodukte wie abgestorbene Hautzellen weggespült. Und Schweiß dient als Schutzmechanismus gegen Bakterien und sorgt für eine gesunde Haut.
0: Fakten über Schweiß hier bei uns auf Charivari. Ja, Saunagänger wissen, wovon wir sprechen, aber jetzt heute und morgen muss man eigentlich nicht in die Sauna. Einfach nur ein bisschen wärmer eingepackt nach draußen gehen und da fließen die Körperflüssigkeiten. Frohes Schwitzen euch und ein schönes Wochenende mit Rod Stewart und Rhythm of My Heart hier bei Charivari.

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19: 31 Grad sind es mittlerweile gemessen in Würzburg am Juliusspital. Bei euch in Gemünden sind es fast 32 und bis 36 können es heute werden am Nachmittag im Sonnenschein, denn die Sonne knallt ganz schön runter. In der Nacht gibt es wieder Abkühlung, dann bei 16 bis 12 Grad. Nicht vergessen durchzulüften, denn morgen müssen wir nochmal die schwülwarme Hitze ertragen. Bis 38 Grad heizt sich Mainfranken auf. Zum Sonntag kommen mehr Wolken dazu und dann langsam auch Schauer und Gewitter und zum Montag die wohlverdiente Abkühlung mit niedrigeren Temperaturen.
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19: Es ist 2:02. Wir schauen auf die Straßen. Erstmal Achtung auf der A3 zu Nürnberg Richtung Frankfurt zwischen Randersacker und Heidingsfeld. Hier staut sich's. Da gab's einen Unfall. Da hat's gekracht. 30 Minuten aktuell die Wartezeit. Wir haben auf der Nein, das war's. Ansonsten kommt ihr überall gut durch. Eine gute und sichere Fahrt euch allen. Es wird geblitzt in Rechtenbach am Bischborner Hof beziehungsweise Richtung Bischborner Hof auf der B26. Wir haben Würzburg in der Münzstraße ein, in der 30er-Zone. Und wenn ihr noch was seht, dann einfach anrufen 0800 30 80 700. 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

0: Entspannende Klänge hier bei Charivari für euren Freitagnachmittag. Maggie Reilly, Every Time We Touch. Und im Studio ist Bernd Heisel, der steht schon in den Startlöchern, für heute Nachmittag, den Charivari-Nachmittag, am Tag des Rosé.
1: Ja.
0: Prost.
1: Ja, Prost. Hast du einen dabei?
0: Nein, habe ich nicht. Und ich,
1: schlecht vorbereitet.
0: Ja, ich bin schlecht vorbereitet, aber man kann ja Wein trinken ohne Ende am Wochenende. Heute geht's ja los mit dem Weinfest in Volkach. Dann ist in Wipfeldstraßen Weinfest, in Obereisenheim Hofweinfest, in Gössenheim der Weingarten und. Es gibt genügend Gelegenheiten, Rosé oder in Franken ja Rotling zu trinken. Was ist da eigentlich der Unterschied?
1: Also beim Rosé ist es so, der besteht tatsächlich aus roten Trauben, weil ich habe ja mal gedacht, das wird gemischt, ne? Weißwein und Rotwein, aber ist nicht so. Der besteht tatsächlich aus roten Trauben, aber die Gärungsart ist ein bisschen anders als bei einem normalen Rotwein und deswegen wird er eben nicht rot, sondern nur rosa.
0: Und der Rotling, das ist aber eine Mische.
1: Der Rotling ist tatsächlich eine Mische, aber nicht aus den fertigen Produkten, sondern da werden vorher schon die weißen und die roten Trauben gemischt. So, und dann wird das Endprodukt quasi hergestellt und das ist dann Rotling.
0: Und beides schmeckt gleich gut, haut gleich rein und macht gleich fröhlich. Einen schönen Nachmittag jetzt mit Bernd Heisel am Tag des Rosé.

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10: Ja, bei 34 Grad sind wir inzwischen schon angekommen in Kitzingen und in Würzburg auf der Talavera. Ein bisschen Luft ist noch, bis zu 36 können es werden. Es folgt eine sternenklare Nacht, das Ganze bei 16 bis 12 Grad. Und morgen haben wir dann Sonne und Wolken, ein entspannter Samstag bei noch heißeren Temperaturen, bis zu 38 Grad. Am Sonntag und Montag gibt es dann auch mal ein paar Schauer und Gewitter. Ab Montag kühlt es insgesamt auch wieder ab.
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12: Ich bin Justin Hamm.
4: Die bayerische Polizei soll bei der Drohnenabwehr besser ausgerüstet werden. Das hat Innenminister Herrmann angekündigt. Als Reaktion auf den Vorfall mit einer Sprengstoffdrohne am Flughafen Halle-Leipzig werden in Bayern neue Spezialisten ausgebildet. Das Drohnenkompetenz- und Abwehrzentrum in Erding soll schrittweise auf rund 100 Mitarbeitende wachsen. Herrmann sagt, die technischen Möglichkeiten von Angreifern würden ständig fortschreiten. Die Polizei müsse sich anpassen. Etwa 1.800 Menschen in der Eifel haben wegen eines Waldbrandes ihre Häuser verlassen müssen. Die Feuerwehr in NRW kämpft gegen die Flammen an, die den Ort Hürtgenwald bedrohen. Anwohner berichten.
20: Es fühlt sich schon komisch an, nachts um 4 geweckt zu werden und das Haus verlassen zu müssen. Das ist eigentlich das, was man nur aus dem Fernsehen kennt.
21: Vor allen Dingen haben wir zu Hause unsere Katze gelassen. Das war uns dann sicherer als wie im Auto.
22: Das ist natürlich emotional schon, es packt ein, weil wir viele Freunde und Bekannte haben. Es ist schon wirklich dramatisch.
4: Am Vormittag rückte der Brand auf unter 200 Meter an eine Wohnsiedlung heran. Die freien Tankstellen wollen die 12-Uhr-Regel für Spritpreiserhöhungen kippen. Bei einer Umfrage haben sich gut 2/3 der Betriebe für eine Abschaffung ausgesprochen. Die Kritik, Kunden würden nur noch vor 12 tanken, danach werde gewartet und das schaffe künstliche Spitzen statt Wettbewerb. Auch der ADAC hält die Regel für preistreibend. Wegen des Verdachts auf eine Belastung mit Noroviren ruft Kaufland tiefgekühlte Erdbeeren seiner Eigenmarke K-Classic zurück. Betroffen sind 300 Gramm Packungen. Die betroffenen Erdbeeren sollten nicht verzehrt werden. Noroviren können unter anderem plötzliches Erbrechen und Durchfall auslösen. Leichtathletik-Europameister Leo Neugebauer versteigert einen seiner Wettkampfschuhe für den guten Zweck. Das signierte Erinnerungsstück an seinen EM-Titel steht bis zum 2. September auf unitedcharity.de zur Auktion. Der Erlös geht dann an die österreichische Sporthilfe, die Spitzensportler sozial absichert.
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24: Es könnte das staureichste Wochenende des Jahres werden. Der ADAC warnt in Unterfranken am Wochenende vor vollen Straßen. Besonders sind die A3 und die A7 in Richtung Norden betroffen. In 7 Bundesländern sowie zahlreichen Nachbarstaaten sind Sommerferien. In Sachsen, Sachsen-Anhalt, Schleswig-Holstein und Thüringen enden die Ferien schon wieder und sorgen damit für verstärkten Rückreiseverkehr. In Volkach beginnt heute das größte Weinfest Frankens. Zum 76. Mal feiert die Stadt bis Dienstag ihr fränkisches Weinfest. Erwartet werden wieder viele tausende Besucher. Zuletzt kamen rund 50.000 Gäste. Angeboten werden mehr als 60 Weine von regionalen Winzern und Genossenschaften. Für das Essen sorgen 18 Caterer.
10: Vielen Dank, Christoph Schmidt, für diese Infos.
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10: Um 14:02 und es geht auf die A3 Nürnberg Richtung Frankfurt zwischen Würzburg-Randersacker und Würzburg-Heidingsfeld. Defekter LKW, die mittlere Spur ist blockiert. Dementsprechend dauert es hier auch länger. Wir sind im Moment bei 20 Minuten. Und zwar das Ganze jetzt schon zwischen Kreuz Biebelried und Würzburg-Heidingsfeld. Also hier ist auf jeden Fall Geduld gefragt. Es sind insgesamt 6 Kilometer Stau. Die A3 Frankfurt Richtung Würzburg zwischen Aschaffenburg-West und Aschaffenburg-Ost. Defekter PKW, hier ist es die linke Spur, die blockiert ist. Und die A7 haben wir noch Fulda Richtung Würzburg zwischen Dreieck Fulda und Bad Brückenau-Volkers. Komplett Sperrung, hier laufen im Moment Bergungsarbeiten. Von da aus zu den Blitzern in der Region. Ihr meldet uns fleißig rein. Wir haben die B26 zwischen Bischborner Hof und Parkplatz 7 Wege. Beidseitig 100 erlaubt. Waldbrunnen, Feuerwehrhaus von Oberaltertheimer kommend. Rechtenbach Richtung Bischborner Hof und Würzburg. Hier blitzen sie in der Münzstraße auf Höhe der FH. Hier sind 30 erlaubt.
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10: und dem Boss höchstpersönlich, Bruce Springsteen. Einen schönen Freitag.

0: Die Klassiker unserer Zeit am Freitagnachmittag. Da klimpert's noch ein bisschen hier bei Charivari. Und ich glaube, wir schauen alle schon auf den morgigen Samstag. Ist nämlich ein komischer Tag. Klar, es ist Wochenende, aber es ist auch ein Feiertag, nämlich Mariä Himmelfahrt. Und Regine Krieger hat sich mal umgehört auf der Straße und hat auch Experten befragt, was hat's eigentlich auf sich mit diesem Feiertag?
1: Mariä Himmelfahrt, wie war denn das? Weißt du das?
2: Ja, ich bin evangelisch, da gibt's es eigentlich nicht.
3: Das ist ein katholischer Feiertag. Christi Himmel, wie ist die? Mariä Himmelfahrt, ja.
4: Weil die Maria dann in den Himmel gefahren ist, nicht? Also so meine ich, also so genau weiß ich es auch nicht mehr.
5: Ja, praktisch die Aufnahme Mariens in den Himmel, ne?
6: Ja, richtig. Hinter Mariä oder Maria Himmelfahrt steht theologisch korrekt das Fest der Aufnahme Mariens in den Himmel. Schon seit dem 5. Jahrhundert wird es gefeiert. Kitschige Darstellungen in der Kunst zeigen, wie Maria auf einer Wolke in den Himmel schwebt. Dabei ist das mit der Himmelfahrt doch nicht wörtlich gemeint, so Stefan Steger, Liturgiereferent der Diözese Würzburg.
7: Ich glaube, unser Problem ist heute, dass wir diese Bildersprache der damaligen Zeit nicht mehr verstehen. Ich glaube, das ist die Schwierigkeit dieser jüngeren Dogmen, die sich noch einer Bildersprache bedienen, die für das frühe Christentum völlig klar war, aber für uns Menschen heute nur schwer verständlich ist.
6: Und Achtung, es wird nochmal schwierig. Auch dass Maria mit Leib und Seele in die Herrlichkeit Gottes aufgenommen worden ist, ist nur ein Bild, ein Symbol. Und zwar für die Hoffnung auf eine Auferstehung aller gläubiger Christen.
7: Mit mehr als nur dem Intellekt, sondern mit dem, was uns ganz und gar als Mensch ausmacht. Das will das Bild von Leib und Seele zum Ausdruck bringen. Das beinhaltet aber nicht den hier irdischen realen Leib.
6: Der, dem das Fest Mariä Himmelfahrt noch was sagt, kennt bestimmt auch noch den alten Brauch der Kräuterweihe an dem Tag im Gottesdienst. Meist sind es mindestens 7 verschiedene Kräuter, die zu sogenannten Würzbüscheln zusammengebunden und in den Kirchen geweiht werden. Auch Schwester Katharina vom Ursulinenkloster in Würzburg geht mit ihren Mitschwestern jedes Jahr Kräuter sammeln.
8: Ja, wir gehen total gern Kräuter sammeln, entweder auf die Mainwiesen oder im Garten. Wir haben ja einen Heilkräutergarten, wunderbar angelegten. Und da gibt es so viele Kräuter, dass man wirklich auch Kräuterbüschel zusammenstellen kann. Wenn wir haben eine Königskerze, dann diese Goldraute, dann Rosmarin, Thymian, Sonnenhut. Brennnessel haben wir nicht drin, aber Minze und alles Mögliche, was im Garten noch steht, das wir gar nicht kennen. Aber es kommt mit rein. Die Büschel werden gesegnet. Und dann kriegt es jeder mit. Und das ist ein wichtiges Symbol, dass wir glauben, dass die Kraft, die in der Natur steckt, in der Schöpfung, die Gott uns geschenkt hat, dass die Kraft einfach auch übergeht.
0: So, jetzt wissen wir auf jeden Fall Bescheid, was es morgen mit diesem Feiertag auf sich hat, nämlich Mariä Himmelfahrt. Alle Infos gibt's auch auf meinscharivari.de. Und das war ein Beitrag der Kirchenredaktion.

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10: Ein heißer Freitag macht den Anfang für ein heißes Wochenende. 34 Grad jetzt beispielsweise in Würzburg an der Residenz, aber auch bei euch in Sommerach an der Mainschleife. Ja, und wie versprochen, es wird noch wärmer. Morgen bis zu 38 Grad, kühler dann erst wieder in der neuen Woche. Am Sonntag oder ab dem Sonntag auch mit Schauern und Gewittern. Heute Nacht noch sternenklar, das Ganze bei 16 bis 12 Grad.
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10: Um 14.30 Uhr, servus Autofahrer, und es geht auf die A3 Nürnberg Richtung Frankfurt zwischen Würzburg-Randersacker und Würzburg-Heidingsfeld. Defekter LKW, mittlere Spur ist hier blockiert und das heißt, hier staut sich's auf jeden Fall. Wir sind im Moment zwischen Randersacker und Heidingsfeld bei 15 Minuten, ist also schon ein bisschen zusammengeschnurrt der Stau. Trotzdem bitte an die Rettungsgasse denken. Und die A3 Frankfurt Richtung Würzburg zwischen Aschaffenburg-West und Aschaffenburg-Ost, ein defekter PKW, hier ist zum Glück nur der Standstreifen blockiert. Wir schauen noch auf die A7 Ulm Richtung Fulda zwischen Kreuz-Biebelried und Würzburg-Estenfeld, ein Reifenmantel auf der Fahrbahn, und ansonsten sind es gerade nur noch Blitzer bzw. einer, der steht in Waldbrunn am Feuerwehrhaus von Oberaltertheim auskommend. Sollte euch noch was auffallen, immer reinmelden, es geht über die 0800 30 80 700, und ansonsten eine gute Fahrt.

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1: Ja, und dieser Freitag, der steht ganz im Zeichen des Weines. Das 76. Fränkische Weinfest in Volkach beginnt, bekanntermaßen das größte in ganz Franken. Und zwar auf dem Festplatz, da wartet euch eine einmalige Kulisse und Atmosphäre. Heute ab 19 Uhr mit den Oberspießheimern, also Live-Musik. Außerdem noch mehr Wein bei den Festen in Wipfeld und Gössenheim. Wer jetzt lieber Bier mag, die Laurenzi-Messe in Marktheidenfeld, die läuft ja auch noch derweil. Zumindest noch über dieses Wochenende. Also jetzt wäre eine gute Gelegenheit, noch hinzuschauen. In Aub startet außerdem die Kirchweih und Open-Air-Kino. Kinos gibt es auch genügend, zum Beispiel beim Cineworld im Mainfrankenpark. Hier kommt Steckerlfisch-Fiasko, also der neueste Teil der Eberhofer-Reihe, ganz frisch rausgekommen. Sowie im Bürgerbräu, auch hier gibt es Open-Air-Kino im Zentral mit Die Odyssee. Könnt ihr auch vorbeischauen, der ist ja auch ganz frisch und soll auch sehr gut sein. Also ein bisschen Zeit mitbringen, der dauert. 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
18: Ja, und da schauen wir zu euch nach Winterhausen mit 34 Grad, schon recht heiß. In Würzburg noch ein Stückchen mehr, 35 am CCW. Und morgen am Samstag werden es sogar bis zu 38. Also der Sommer lässt nochmal so richtig von sich sehen. Und wir haben schließlich ja auch August. Irgendwann kommen auch die Schauer und Gewitter mit dazu, wenn es lange heiß ist. Und das wird dann ab der neuen Woche der Fall sein, beziehungsweise schon ab Sonntag. Die Temperaturen werden dann ab dem Montag runtergehen. Beziehungsweise das tun sie natürlich temporär auch schon heute Nacht bei 16 bis 12 Grad.
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11: Ich bin Justin Hamm. Mitarbeiterrabatte sind für viele ein großer Pluspunkt im eigenen Job. Zum Beispiel ein Einkaufsrabatt für Angestellte im Handel, ein kostenloses Essen in der Gastro oder Fahrvergünstigungen bei der Bahn. Finanzminister Klingbeil will den Steuervorteil für diese Rabatte nun abschaffen. Der Staat würde damit 240 Millionen Euro im Jahr einsparen. David Riemer ordnet ein.
19: Die schwarz-rote Koalition ist sich laut Finanzministerium einig und will das streichen. Kritik kommt unter anderem von den Grünen, aber auch aus Teilen der Union. Die Abschaffung käme einer verdeckten Gehaltskürzung gleich. Eigentlich müsse der Freibetrag sogar noch erhöht werden. Das sagte der CDU-Politiker Günzler der Welt.
11: Bundeskanzler Merz hat den Einsatzkräften im Kampf gegen die Waldbrände gedankt. In der Eifel in Nordrhein-Westfalen wütet einer der möglicherweise größten Waldbrände des Landes. Die Flammen sind bis auf wenige hundert Meter an den Ort Hürtgenwald herangekommen. Merz sagt, wo immer möglich, leisteten Bundespolizei und Bundeswehr Hilfe. Jede und jeder Fünfte plant im Sommerurlaub bewusst Digital Detox. Das zeigt eine Umfrage von Bitkom Research. Die meisten davon verzichten nur kurz auf Handy und Co., einen Tag oder weniger. Ältere sind ambitionierter. Bei den über 65-Jährigen will ein Drittel im Urlaub digital fasten. In Würzburg ist erstmals das Tollwut-Virus bei einer Fledermaus nachgewiesen worden. Bereits im Juni waren zwei Fledermäuse im Landkreis Aschaffenburg positiv getestet worden. Das Landesamt für Gesundheit stuft das Infektionsrisiko für Menschen weiterhin als gering ein, rät aber zu Vorsicht. Fledermäuse sollten nicht mit bloßen Händen angefasst werden. Rund 8000 Menschen in Deutschland warten aktuell auf ein lebensrettendes Spenderorgan. Um die Zahl der Organspenden zu erhöhen, nimmt eine große Gruppe im Bundestag nun einen neuen Anlauf bei der Widerspruchslösung. Mehr als 200 Abgeordnete von Union, SPD, Grünen und Linken haben einen Gesetzentwurf unterzeichnet. Das Ziel: Erwachsene sollen automatisch als Spender nach dem Tod gelten, außer sie haben vorher aktiv widersprochen.
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20: In der Region wird das Leergut teilweise knapp. Vor allem Mineralwasserhersteller spüren nach den heißen Wochen eine deutlich höhere Nachfrage, bestätigt Bad Brückenauer. Gleichzeitig kehren während der Urlaubszeit weniger leere Flaschen und Kästen in die Betriebe zurück. Deshalb appellieren die Unternehmen, nicht benötigtes Leergut abzugeben. In den regionalen Brauereien ist die Situation dagegen derzeit noch entspannt. Ein vermisster 24-Jähriger aus Werneck ist wieder aufgetaucht. Die Polizei konnte den jungen Mann antreffen. Er war am Mittwochabend zum zweiten Mal innerhalb weniger Tage als vermisst gemeldet worden. Die Polizei hatte nicht ausgeschlossen, dass er sich in einer psychischen Ausnahmesituation befindet.
18: Vielen Dank, Schmidti, für diese Infos.
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18: Um 15.03 Uhr und die A3 ist wieder frei. Das ist genug Gereime, aber gute Nachrichten auf jeden Fall, denn wir sind unterwegs Nürnberg Richtung Frankfurt zwischen Würzburg-Randersack und Würzburg-Heidingsfeld. Sind es nur noch ein paar Minuten, das heißt, das Ganze wird sich jetzt so langsam entschleunigen, entzerren und derweil staut sich jetzt natürlich aber auch da, wo alle abgefahren sind, nämlich auf der B13. Wenn ihr unterwegs seid zwischen Randersack und Würzburg, also reinwärts nach Würzburg, auf jeden Fall schon mal 10 Minuten plus. Das ist natürlich der neue Stau, der da entstanden ist, aber auch der wird sich dann mit Sicherheit noch verflüchten im Laufe der Zeit. Und die A3 Frankfurt Richtung Würzburg zwischen Aschaffenburg-West und Aschaffenburg-Ost. Ein defekter PKW, der Standstreifen ist hier blockiert. Und einen Blitzer haben wir auch noch. Waldbrunn, Feuerwehrhaus von Oberaltertheim kommend hier, also Fuß vom Gas. Und wenn euch noch was auffällt, dann gerne eine WhatsApp ins Studio. Ansonsten eine gute Fahrt, kommt gut an euer Ziel.
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18: und Brian Adams. Schönen Freitag.

0: Nick Shaman hier bei Charivari. Das sind die Klassiker unserer Zeit am Freitagnachmittag. Und morgen ist Samstag und auch gleichzeitig Feiertag. Klar, wer wurscht, die meisten haben sowieso frei in der Region. Aber vor allem da, wo es katholisch ist, ist eben dieser freie Tag noch mit dazu. Dieser Feiertag heißt auch, die Geschäfte sind zu. Beispielsweise in Nordheim oder Rauen-Ebrach. Ja, das sind die katholischsten Orte der Region. In beiden ist der Anteil an Katholiken bei ungefähr 94%. Aber wie ist es eigentlich mit dem Feiertag, ja, wenn es tatsächlich knapp ist? Felicia Stichter aus dem Charivari-Team hat es rausgefunden.
1: Sehr knapp ist das in der Region, in der Gemeinde Schwebheim im Landkreis Schweinfurt. Die einzige Gemeinde in Unterfranken, die mit dem letzten Zensus 2022 die Seiten gewechselt hat und dieses Jahr auch einen Feiertag hat. Hier leben 63 Katholiken mehr mittlerweile. Am knappsten in der Region ist es in den Gemeinden Geiselwind und der Stadt Iphofen. Beide katholisch und mit Feiertag, obwohl der Landkreis Kitzingen ja die meisten Gemeinden ohne Feiertag in der Region aufweist. In Geiselwind leben 54 Katholiken mehr, in Iphofen sind es nur 50 mehr. Die Gemeinde, wo beim knappsten Kopf-an-Kopf-Rennen die Protestanten die Nase vorn hatten, ist übrigens Patenstein im Landkreis Main-Spessart. Und das, obwohl der Spessart eigentlich sehr katholisch ist. Hier leben 87 Protestanten mehr als Katholiken. Könnte also ein Ort für euch sein, wo ihr am Samstag eure Lebensmittel kaufen könnt.
0: Ja, danke schön, Fele. Genau das, glaube ich, ist die Idee. Überall, wo zu ist und ihr morgen einkaufen gehen müsst, naja, dann fahrt ihr halt ein paar Kilometer und dann ist das zum Glück kein Problem. Ihr könnt auch nochmal nachschauen, was morgen so alles los ist in der Region. Das gibt's auf Main-Spessart. charivari.de zum Nachlesen.

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7: 35 Grad messen wir im Moment in Würzburg am Viröhrnbrunnen und bei euch in Unteraltertheim sieht es ganz ähnlich aus mit 34 Grad. Auch sehr heiß und es wird heute auch noch so weitergehen. Eine sternenklare Nacht voll, kennen wir alle schon, dieses Programm bei 16 bis 12 Grad. Morgen nochmal Sonne und Wolken bei bis zu 38 Grad und am Sonntag fängt es dann so langsam an, auch mal ein bisschen zu krachen und zu donnern. Schauer sind mit dabei und ab Montag kühlt es dann etwas ab.
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8: Ich bin Christoph Schmidt. Maria Himmelfahrt ist in Bayern ein besonderer Feiertag. Denn ob freist oder gearbeitet wird, hängt davon ab, welche Konfession in einer Gemeinde überwiegt.
9: Es ist ein regelrechter Feiertagsflickenteppich. Während in den meisten Orten in der Region die Geschäfte zubleiben, haben sie in den Nachbargemeinden ganz normal offen. Der Grund liegt in den Kirchenbüchern. Nur dort, wo mehr Katholiken als Protestanten leben, ist Maria Himmelfahrt ein Feiertag. In Kitzingen, Sommerhausen oder Sennfeld wird dagegen gearbeitet. In Schwebheim ist erst zum zweiten Mal Feiertag. Hier hatte der Zensus die Waage zugunsten der Katholiken gekippt. Schari Golla, Nachrichtenredaktion.
8: Das Landratsamt Schweinfurt reagiert auf die anhaltende Trockenheit und ruft alle Bürger zum Wassersparen auf. Die Versorgung sei aktuell noch gewährleistet, teilt das Amt mit. Dennoch sei ein verantwortungsvoller Umgang mit den Wasserreserven nötig. Auch andere Kommunen in der Region hatten in den vergangenen Wochen zum Wassersparen aufgerufen. Wegen der weiter großen Hitze sind bis Sonntag auch wieder Beobachtungsflugzeuge über den Wäldern unterwegs. Es könnte das staureichste Wochenende des Jahres auf Unterfrankens Straßen werden. Davor warnt der ADAC. Besonders sind die A3 und die A7 in Richtung Norden betroffen. In 7 Bundesländern sind aktuell noch Ferien. In Sachsen, Sachsen-Anhalt, Schleswig-Holstein und Thüringen gehen sie zu Ende und sorgen damit für einen verstärkten Rückreiseverkehr. Auch Maria Himmelfahrt sorgt für zusätzlich Betrieb auf den Autobahnen. Mitarbeiterrabatte sind für viele ein großer Pluspunkt im eigenen Job. Zum Beispiel ein Einkaufsrabatt für Angestellte im Handel, ein kostenloses Essen in der Gastro oder Fahrvergünstigungen für Bahnler. Finanzminister Klingbeil will den Steuervorteil für diese Rabatte nun abschaffen. Der Staat würde damit 240 Millionen Euro im Jahr einsparen.
7: Dankeschön, Christoph Schmidt. 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
7: 15.32 Uhr, hallo auf die Straßen und es geht auf die A3 Würzburg Richtung Frankfurt zwischen Helmstedt und Wertheim-Lenkfurt. Ein Pannenauto, der Standstreifen ist gesperrt. Außerdem die A3 Frankfurt Richtung Würzburg zwischen Stockstadt und Aschaffenburg-Ost. Ein defekter LKW, die rechte Spur ist blockiert. Und ansonsten haben wir im Moment hier nichts Großartiges. Allerdings gibt es noch Blitzer und zwar in Waldbrunnen, Feuerwehrhaus von Oberaltertheim aus kommend. Hier Fuß vom Gas und sollte euch noch was auffallen, dann schreibt uns gerne eine WhatsApp ins Studio und wir geben es dann gleich weiter.
6: Schau!

0: aus den 90ern. Blondie mit Maria hier bei Charivari. Das ist der Freitagnachmittag und wir alle sind froh. Wir haben vielleicht Urlaub, noch Ferien oder ja, zumindest bald Feierabend. Und dann geht's ins Wochenende. Wir können heute Abend wieder entspannt draußen sitzen. Hört sich ja dann immer so an. Ja, da ist es kräftig wieder am Zirpen. Die Grillen sind unterwegs oder auch natürlich Zikaden. Also die sind ja oft nicht größer als 5 cm. Sehen tun wir sie nicht, aber hören eben. Tina, wie sieht denn das Ganze aus? Wie machen diese Tierchen das eigentlich, das Geräusch?
1: Das ist ganz unterschiedlich. Grillen reiben beispielsweise ihre Flügel aneinander. Grashüpfer dagegen reiben ihre langen Hinterbeine an den Vorderflügeln. Und Zikaden nutzen spezielle, hochkomplexe Trommelorgane am Hinterleib, die durch Muskeln zum Schwingen gebracht werden. Einige sind tagaktiv, andere zirpen bis in die Nacht hinein. Bei allen aber gleich, es sind nur die Männchen, die zirpen, um so entweder ihr Revier abzustecken oder eben auch, um Weibchen anzulocken.
0: Ja, letzten Endes geht es natürlich immer um die Liebe, aber solche Grillen und Zikaden, die haben ja noch mehr drauf. Grillen sind eigentlich ein Thermometer, stimmt's?
1: Ja, mit dem Zirpen der Grillen kann man die Temperatur bestimmen, denn je wärmer es ist, desto schneller zirpen sie. Denn bei zunehmender Hitze läuft ihr Stoffwechsel schneller. Sprich, anhand der Häufigkeit des Zirpens lässt sich die Temperatur ableiten. Die Formel ist simpel. Ihr zählt das Zirpen einer einzelnen Grille innerhalb von 25 Sekunden. Am besten ihr zählt mehrere Intervalle und nehmt dann den Durchschnittswert. Den teilt ihr durch 3 und zählt nochmal 4 dazu. Das Ergebnis ist dann die Temperatur. Wenn also eine Grille in 25 Sekunden genau 90 Mal zirpt, rechnet ihr 90 durch 3 ist 30 plus 4 dazu, ergibt die Lufttemperatur von 34 Grad Celsius.
0: Dankeschön, Tina. Wie lange hat jemand gebraucht, um das rauszufinden? Ich habe keine Ahnung. Ich glaube, die Mathematiker sind da klar im Vorteil. Ich bin nicht so ein Zahlenmensch. Ich schätze da eher das digitale Thermometer. Aber trotzdem, da sehen wir wieder, die Natur ist ein Wunderwerk. Und wenn ihr heute Abend dann wieder das Grillenzirpen hört, dann könnt ihr mal drüber nachdenken. Wahnsinn, oder?

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11: Mit satten 35 Grad, die wir im Moment messen. In Würzburg beispielsweise am Rathaus, aber auch in Neubrunn ist es so heiß. Heute Nacht dann halbiert, wie immer 16 bis 12 Grad. Morgen nochmal Sonne und Wolken bei bis zu 38 Grad. Ein paar mehr Schauer und Gewitter haben wir dann am Sonntag und auch am Montag. Und dann kühlt es auch so langsam wieder ab.
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14: Ich bin Justin Hamm. Die 12-Uhr-Regel beim Tanken muss wieder weg, sagen zwei Drittel der freien Tankstellen. Das zeigt eine Umfrage des Branchenverbands BFT. Thomas Bock berichtet.
15: Weitere Befragte sind dafür, dass die Regel zumindest gründlich überarbeitet wird, denn sie sorge nicht für mehr Wettbewerb, sondern nur für künstliche Spitzen und ansonsten Leerlauf, denn die Kunden hätten schnell begriffen, worauf es ankommt. Vor 12 wird getankt, danach gewartet. Kritik kommt auch vom ADAC, der sieht die 12-Uhr-Regel eher als Preistreiber.
14: Nach dem Drohnenvorfall am Flughafen Leipzig-Halle letzte Woche will Bayern seine Drohnenabwehr stärken. Das hat Innenminister Herrmann angekündigt. Der CSU-Politiker betont, dass die Polizei mit modernen Detektions- und Abwehrsystemen ausgestattet werden müsse. Außerdem soll das Personal beim Drohnenkompetenz- und Abwehrzentrum der Polizei in Erding aufgestockt werden. Fast jede zweite Feuerwehreinsatzkraft in Deutschland spürt bereits mehr Belastung durch Extremwettereinsätze. Das zeigt eine Umfrage. 85% erwarten künftig noch mehr klimabedingte Einsätze. Besonders Vegetationsbrände und Hitze fordern die Kräfte. Es brauche mehr Personal, bessere Schutzausrüstung und angepasste Pausenregelungen. Eine Koalition zwischen dem BSW und der AfD, die wird es nach den Landtagswahlen in Ostdeutschland nicht geben, sagt die BSW-Vorsitzende Mohammed Ali. Begründet hat sie das im Deutschlandfunk damit, dass es im AfD-Landesverband in Sachsen-Anhalt Faschisten und Rechtsextreme gebe. Aber sie meint auch, dass sie mit der AfD über Inhalte sprechen will. Man könne eine Partei, die etwa in Sachsen-Anhalt vor einer absoluten Mehrheit stehe, nicht ignorieren. Der Ätna legt den Flughafen von Catania auf Sizilien weiter lahm. Wegen Aschewolken bleibt er mindestens bis heute nach 2 Uhr geschlossen. Weitere Verlängerungen sind möglich. Hotels und Reisebüros berichten inzwischen nicht nur von gestrandeten Urlaubern, sondern auch von immer mehr Stornierungen für die kommenden Tage und Wochen.
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4: Zum Auftakt der dritten Liga gab es für die Würzburger Kickers ein Unentschieden beim FC Ingolstadt. Heute Abend wollen die Kickers zu Hause den ersten Dreier einfahren. Zu Gast ist dann Wien Wiesbaden. Auch die beiden Fußball-Regionalligisten aus der Region Main-Rhön sind heute Abend gefordert. Der TSV Aubstadt muss zum Tabellendritten nach Buchbach. Aus 2 Partien haben die Grabfelder einen Sieg und ein Unentschieden geholt. Drittliga-Absteiger Schweinfurt 05 ist bisher noch nicht wirklich in Tritt gekommen. Nach 3 Partien haben die Schnüdel gerade mal 2 Punkte. Das soll sich heute Abend zu Hause gegen Bayreuth ändern. Ein vermisster 24-Jähriger aus Werneck ist wieder aufgetaucht. Die Polizei konnte den jungen Mann jetzt antreffen. Er war am Mittwoch zum zweiten Mal innerhalb weniger Tage als vermisst gemeldet worden. Die Polizei hatte nicht ausgeschlossen, dass er sich in einer psychischen Ausnahmesituation befindet.
11: Vielen Dank, Christoph. Alle Details könnt ihr natürlich wie immer nachlesen auf meinscharivari.de und in der App.
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11: Um kurz nach 4 und es geht auf die A3 Nürnberg Richtung Würzburg zwischen Kitzingen-Schwarzach und Kreuz-Biebelried. Gegenstände auf der Fahrbahn, Gefahr durch defekten LKW-Standstreifen blockiert. Außerdem auch noch ein defekter PKW, auch nochmal Standstreifen blockiert. Und Frankfurt Richtung Würzburg zwischen Aschaffenburg-West und Aschaffenburg-Ost, nochmal PKW, Standstreifen blockiert. Ihr ahnt es bereits. Auf der A7, bisschen anders, Würzburg Richtung Fulda zwischen Gramschatzer Wald und Dreieck Schweinfurt-Werneck. Ungesicherte Unfallstelle, also Vorsicht. Und wenn es sich hier staut, auf jeden Fall an die Rettungsgasse denken. Und Blitzer im Moment nach wie vor nur einer. Waldbrunn am Feuerwehrhaus von Oberaltertheim auskommend. Und wenn es noch mehr gibt, wie immer gerne reinmelden. Es geht kostenlos über die 0800 30 80 700. Und damit erstmal eine gute Fahrt.
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11: Und im Ausflug nach Italien.

0: Es ist heiß an Mainfranken, auch an diesem schönen Freitagnachmittag hier bei Charivari. Und deshalb sind die Feuerwehren in Mainfranken im Dauereinsatz. Wiesen- und Waldbrand bei Volkach haben wir diese Woche gehört. Flächenbrand am Heuchlerhof. Und dann hat es jetzt gestern auch noch in den Weinbergen an der Steinburg über Würzburg gebrannt. Zum Glück waren beherzte Helfer zur Stelle und haben Schlimmeres verhindert, bevor die Kollegen von Marc Berninger von der Berufsfeuerwehr vor Ort waren. Was war denn da los?
1: Am Nachmittag sind 5 Polizeischüler der Bereitschaftspolizei Würzburg in den Weinbergen unterhalb der Steinburg spazieren gegangen und dabei haben sie ein Feuer entdeckt. In den Weinbergen hat man Flammen und Rauch gesehen und dann haben sie unmittelbar die Feuerwehr kontaktiert und sind dann zur Steinburg gegangen und haben sich Eimer und Gießkannen besorgt und sind dann gleich in die Brandbekämpfung übergegangen.
0: Ich glaube, dieses Bild vor Augen zu haben und dahin zu kommen als Feuerwehr und da ist schon jemand kräftig am Löschen beherzt, ist ja schon was Besonderes, oder?
1: Das ist wirklich ein außergewöhnliches Bild. Dadurch haben sie uns aber die Zeit verschafft für den Anmarschweg und die Brandausbreitung verhindert. Und ja, die Eimer waren mittlerweile leer, aber sie waren weiterhin mit ihren Füßen sogar beschäftigt, die Flammen niederzutreten. Also letztendlich waren wir froh und wir haben uns miteinander unterhalten und der Brand wäre mit Sicherheit weiter ausgedehnt und hätte uns mehr Schwierigkeiten gebracht, als es jetzt tatsächlich vorgefunden wurde.
0: Ja, Wahnsinn. Also diese 5 Polizeischüler, die waren wirklich genau zur richtigen Zeit am richtigen Ort und haben möglicherweise Schlimmeres verhindert. Ihr könnt alle Details auch nochmal nachlesen zu diesen beherzten Helfern auf meinscharivari.de.

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3: Viel Sonne über Mainfranken und das wird auch am Wochenende größtenteils so bleiben. Morgen kriegen wir bis zu 38 Grad. Der Samstag zeigt sich sonnig mit ein paar Wolken am Himmel. Am Sonntag und Montag auch mal ein paar Schauer und Gewitter. Dann am Montag kühlt es aber auch so langsam ab von den Temperaturen her. Bisher nur nichts zu merken davon. 35 Grad jetzt im Moment, beispielsweise bei euch in Birkenfeld, 36 in Würzburg am Stift Haug. Und heute Nacht wird es wieder kühl bei 16 bis 12.
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4: Ich bin Christoph Schmidt. In Würzburg ist erstmals bei einer Fledermaus Tollwut nachgewiesen worden. Betroffen war eine aufgefundene Breitflügelfledermaus. Nach Angaben der Stadt stuft das Landesamt für Gesundheit das Infektionsrisiko für Menschen weiter als gering ein. Dennoch wird zur Vorsicht geraten. Fledermäuse sollten nicht mit bloßen Händen angefasst werden, vor allem wenn sie tagsüber gefunden werden, flugunfähig sind oder auffälliges Verhalten zeigen. Auch Haustiere sollten keinen Kontakt zu Fledermäusen haben. Ein Unfall bei Volkach hat am späten Donnerstagabend ein Todesopfer gefordert. Ein 86-jähriger Mann hatte mit seinem Krankenfahrstuhl die Straße zwischen Volkach und Gaibach überqueren wollen. Es kam zur Kollision mit dem Auto eines 18-Jährigen, der nach Angaben der Polizei Vorfahrt hatte. Dabei erlitt der Senior so schwere Verletzungen, dass er später im Krankenhaus starb. Es sind gute Nachrichten für Autofahrer in Würzburg. Kommende Woche wird die Martin-Luther-Straße wieder freigegeben. Der genaue Tag steht noch nicht fest. Wie die Stadt mitgeteilt hat, sind die Arbeiten deutlich früher fertig als geplant. Angesetzt war die Baustelle bis in den Herbst. Seit Oktober letzten Jahres wurden die Gehwege verbreitert und die Fahrbahndecke erneuert. In dieser Zeit war die Strecke zwischen Annastraße und Rottendorfer Straße eine Einbahnstraße. Durch den Umbau sind in diesem Bereich einige Parkplätze weggefallen. Die 12-Uhr-Regel beim Tanken muss wieder weg, sagen 2/3 der freien Tankstellen. Das zeigt eine Umfrage des Branchenverbandes BFT. Weitere Befragte sind dafür, dass die Regel zumindest gründlich überarbeitet wird, denn sie sorgt nicht für mehr Wettbewerb, sondern nur für künstliche Spitzen und ansonsten Leerlauf. Die Kunden hätten schnell begriffen, worauf es ankommt. Vor 12 wird getankt, danach gewartet.
3: Dankeschön, Schmidti, für diese Meldungen. Mehr davon natürlich aus der Region auf meinscharivari.de.
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3: So, und da geht's auf die Autobahn, 16.32 Uhr. Es wird ja ein volles Wochenende. Ein bisschen was ist jetzt im Moment los. Wir beginnen auf der A3. Nürnberg Richtung Würzburg zwischen Kitzingen-Schwarzach und Kreuzbibelried. Ein defekter LKW. Rechte Spur ist gesperrt, auch der Standstreifen. Hier bitte Vorsicht natürlich, sobald sie staut, an die Rettungsgasse denken. Ich glaube, wenn ich hier mal so aufs System gucke, es sind auch schon ein paar Minuten Stau verzeichnet. Also hier bitte, es wird wahrscheinlich mehr werden. Vorsichtig sein. Die A3, da bleibt mal weiter, Nürnberg Richtung Würzburg. Da haben wir zwischen Kitzingen-Schwarzach und Kreuzbibelried noch einen Pannen-LKW. Standstreifen ist blockiert. Ah ja, Moment, das ist dasselbe. Manchmal ist das hier doppelt im System, macht aber auch nichts. Im Moment sind ein paar Meldungen drauf, deswegen etwas unübersichtlich. Wir schauen auf die A3 Würzburg Richtung Frankfurt zwischen Bessenbach, Walderschaff und Hößbach. Hier gibt es einen defekten PKW, auch wieder Standstreifen blockiert. Und jetzt aber noch rüber zur A7 Würzburg Richtung Fulda zwischen Gramschatzer Wald und Dreieck Schweinfurt-Wenneck. Ein Unfall. Linke Spur ist hier blockiert, rechte Spur ebenso. Ihr könnt dran vorbeifahren, aber es wird etwas dauern. Im Moment ist es eine Dreiviertelstunde, die mir hier angezeigt wird. Also wenn es geht, außen rumfahren oder wirklich sehr viel Geduld mitbringen. Ich würde aber tatsächlich den Umweg empfehlen und vorher abfahren. Wir schauen auf die Blitzer in der Region. Der Andi hat ganz frisch einen reingemeldet per WhatsApp. Lohr, Rotenbacher Straße auf Höhe Friedhof. Hier sind nur 20 erlaubt und Waldbrunn immer noch Feuerwehrhaus von Oberaltertheim auskommend. Sollte euch noch was auffallen, immer her damit. Gerne per WhatsApp schreiben oder auch anrufen. Das wäre dann die 0800 30 80 700 und wir geben das Ganze dann gleich weiter.

0: So, kommen wir gut ins Wochenende oder zumindest erstmal in den Feierabend mit den Dire Straits. Walk of Life Rock hier bei Charivari am Freitagnachmittag. Und natürlich, wenn wir schon Richtung Wochenende unterwegs sind, wollen wir natürlich auch wissen, was da los ist. Und am Samstag gibt es einiges zu erleben. Christina Panzer aus dem Charivari-Team.
1: Jede Menge Kirchwein gibt's. Zum Beispiel die Auberkirchweih, die auch einen kleinen Vergnügungspark im Gepäck hat. Oder eben die Rienecker Kirb, wie man dort zur Kirchweih sagt. Da wird erstmal der Kirchweihbaum aufgestellt. Danach geht das bunte Treiben los und am Abend spielt die Partyband Greyhounds. Entspannen mit Live-Musik könnt ihr am Badesee in Arnstein, da spielen die Werntal-Musikanten. Sehr hübsch sitzt ihr auch beim Dorffest Bach in Flammen in Gossmannsdorf, und zwar entlang des Baches, der zauberhaft am Abend beleuchtet ist. Ähnlich romantisch ist das kleine, aber feine Fest Gössenheimer Weingarten direkt an der Werntalbrücke. Dagegen deutlich wilder, lauter und auch ausgelassener wird es wohl bei Techno am Vogelsang am Terroir F in Markt Einersheim. 6 House- und Techno-DJs bringen dicke Bässe mitten in die Weinberge.
0: Wow, na da ist auf jeden Fall was los. Danke Tina für diese Tipps. Richtig schöne Atmosphäre auf jeden Fall morgen. Und wenn ihr noch mehr Tipps wollt und wissen wollt, was am Sonntag los ist, dann nix hier ab auf meinscharivari.de. In den Wochenendtipps gibt's alles für euer Wochenende.

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13: Die Sonnenbrille ist nach wie vor Pflicht in der Region. Einschmieren ist auch keine schlechte Idee, denn es geht heiß weiter und sogar noch heißer. Denn morgen haben wir wolkenlos oder zumindest mit wenigen Wolken. Den Samstag gab bis zu 38 Grad. Also da wird es nochmal wirklich sehr sommerlich. Danach wird es dann etwas kühler. Am Sonntag kündigt es sich das schon an mit Schauern und Gewittern. Am Montag ziehen dann die Temperaturen auch nach. Ja, derweil jetzt im Moment zum Beispiel noch 34 Grad in Würzburg, am Neumünster 35 sogar bei euch in Maidbronn.
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15: Ich bin Justin Hamm. Viel Betroffenheit, aber kaum Anstrengungen in der Klimapolitik. Das ist der Vorwurf der Grünen an die Bundesregierung im Zuge der vielen Waldbrände. Grünen-Chef Banaschak wirft der Merz-Regierung Realitätsverweigerung vor. In Nordrhein-Westfalen mussten wegen eines Waldbrandes fast 2000 Menschen ihre Häuser verlassen. Das müsse ein Weckruf sein, so Banaschak. Gründerinnen und Gründer sehen aktuell offenbar gute Chancen in Deutschland. In der ersten Jahreshälfte wurden laut Statistik Bundesamt deutlich mehr Betriebe gegründet. Janina Singer mit den Einzelheiten.
16: Rund 352.000 waren es, ein Plus von gut 8% im Vergleich zum Vorjahreszeitraum. Von größerer wirtschaftlicher Bedeutung sind davon nach Definition der Statistiker fast 70.000 Betriebe. Das heißt beispielsweise, dass auch Jobs geschaffen werden. Die Zahl der Insolvenzen war von Januar bis Mai aber höher als letztes Jahr.
15: Die Deutsche Bahn will wegen niedriger Pegelstände in den Flüssen jetzt auch alte Güterwaggons reaktivieren. Das geht aus einem Papier von DB Cargo-Chef Osburg hervor, über das die Rheinische Post berichtet. DB Cargo kann demnach kurzfristig 900 Wagen mobilisieren, das ersetzt rund 200 Binnenschiffe. Bundesverkehrsminister Bilger hatte angekündigt, Fracht von Schiffen auf Schiene und Straße zu verlagern. Thüringens Ministerpräsident Vogt will weiter Doktor bleiben und hat Klage gegen die Aberkennung seines Titels eingereicht. Das hat das Verwaltungsgericht Chemnitz mitgeteilt. Zuvor hatte die TU Chemnitz ihm den akademischen Grad wegen unsauberer Arbeit aberkannt. Vogts Anwalt hält das Verfahren für rechtlich fragwürdig. Bei der insolventen Baumarktkette Hellweg und ihrer Tochter BayWa Bau- und Gartenmärkte müssen rund 340 Beschäftigte in den Zentralen Dortmund und Garching bei München um ihren Job fürchten. Grund: Investoren wollen zwar viele der 114 Filialen übernehmen, die bisherigen Firmenzentralen aber schließen. Die Märkte sollen künftig unter verschiedenen neuen Marken weiterlaufen.
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17: Zwar soll es im Verlauf des Sonntags durch Gewitter und Regen in der Region abkühlen, heute und morgen lässt die Sonne aber noch mal richtig die Muskeln spielen. Morgen sollen es Temperaturen bis nahe an die 40 Grad werden. Wegen der extremen Trockenheit ist die Gefahr von Wald- und Wiesenbränden weiter sehr hoch. Deswegen sind bis Sonntag wieder Luftbeobachter über der Region unterwegs. Im Gau-Königshofener Ortsteil Wolkshausen muss ab sofort das Trinkwasser abgekocht werden. Bei einer Routinekontrolle wurde eine Verunreinigung durch Bakterien festgestellt. Das Gesundheitsamt hat bereits mit der Suche nach der Ursache begonnen. Weitere Ortsteile von Gau-Königshofen sind von dem Abkochgebot nicht betroffen.
13: Dankeschön, Christoph Schmidt. Alle Infos dazu und noch mehr Nachrichten aus der Region findet ihr natürlich bei uns auf der Webseite.
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13: Um 17:03 und es geht auf die A3 Nürnberg Richtung Würzburg zwischen Wiesentheid und Kitzingen Schwarzach Pannenauto. Linke Spur derzeit blockiert, also bitte Vorsicht. Und die A7 Würzburg Richtung Fulda zwischen Gramstadtzer Wald und Dreieck Schweinfurt-Werneck ebenfalls linke Spur blockiert, sowie die rechte. Ihr könnt dran vorbeifahren an der Unfallstelle auf dem Standstreifen, aber das Ganze dauert eine halbe Stunde, steht hier bei mir. Am besten empfehle ich vorher abzufahren, natürlich, das macht am meisten Sinn. Und ansonsten schauen wir noch auf die Blitzer in der Region, die stehen in Lohr, Roten Bacher Straße auf Höhe Friedhof 20 erlaubt und Würzburg-Pfalz-Hüchheimer Straße, wenn ihr stadteinwärts unterwegs seid. Und falls es noch mehr gibt, dann sagt uns gerne, ruft an. Die Nummer ist die 0800 30 80 700.
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13: Und falls ihr euch den Weg zum Feierabend noch ein bisschen freiboxen müsst, dann gibt's hier die Unterstützung von Survivor. Einen schönen Freitag.

0: Die Pet Shop Boys hier bei Charivari am Freitagnachmittag. Wir alle sind am Schwitzen, die Sonne scheint, egal ob es im Büro ist oder auf der Baustelle oder auch zu Hause. Noch unangenehmer das Schwitzen natürlich im Bus. Und mit Sicherheit habt ihr auch schon mal eine Ladung Schweiß abbekommen. Und wenn es nur in die Nase war. Dabei ist Schwitzen richtig sinnvoll. Julia Wasselkopf aus dem Charivari-Team.
1: Schwitzen ist überlebenswichtig.
2: Unser Körper ist dafür ausgelegt, immer dieselbe Kerntemperatur zu haben. Durch Stoffwechselprozesse erwärmt sich unser System. Deshalb scheidet der Körper Flüssigkeit aus, also Schweiß, um ihn durch Verdunstung zu kühlen.
1: Männer schwitzen mehr als Frauen.
2: Wer viele Muskeln hat, schwitzt mehr. Im Durchschnitt sind das eben Männer. Menschen mit mehr Gewicht schwitzen auch mehr. Und auch Stress bringt uns ganz schön ins Schwitzen.
1: Schwitzen macht schön.
2: Beim Schwitzen wird die Haut gut durchblutet und mit Flüssigkeit versorgt. Das lässt die Haut straffer wirken. Außerdem werden durch den Schweiß Abfallprodukte wie abgestorbene Hautzellen weggespült. Und Schweiß dient als Schutzmechanismus gegen Bakterien und sorgt für eine gesunde Haut.
0: Ja, Wahnsinn, was das Schwitzen alles kann und für was es sorgt. Also halb so wild. Und solange es nicht so ganz unangenehm riecht, ist es ja auch okay.

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19: Heiß ist es in Mainfranken, keine Neuigkeiten. Ich sag's einfach mal so, es geht so weiter, zumindest jetzt mal übers Wochenende. Am Sonntag auch mal nass mit Schauer und Gewittern. Ab Montag kühlt's dann so langsam ab. Und das tut's heute Nacht natürlich auch bei 16 bis 12 Grad. Jetzt gerade sind's sogar noch 36, sage und schreibe, in Würzburg auf

0: der Talavera und bei euch in Wilhelmsheim sind es 34.
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2: Ich bin Christoph Schmidt. Maria Himmelfahrt ist in Bayern ein besonderer Feiertag, denn ob freist oder gearbeitet wird, hängt davon ab, welche Konfession in einer Gemeinde überwiegt.
3: Es ist ein regelrechter Feiertagsflickenteppich. Während in den meisten Orten in der Region die Geschäfte zubleiben, haben sie in den Nachbargemeinden ganz normal offen. Der Grund liegt in den Kirchenbüchern. Nur dort, wo mehr Katholiken als Protestanten leben, ist Maria Himmelfahrt ein Feiertag. In Kitzingen, Sommerhausen oder Sennfeld wird dagegen gearbeitet. In Schwebheim ist erst zum zweiten Mal Feiertag. Hier hatte der Zensus die Waage zugunsten der Katholiken gekippt. Schari Golla, Nachrichtenredaktion.
2: Das Landratsamt Schweinfurt reagiert auf die anhaltende Trockenheit und ruft alle Bürger zum Wassersparen auf. Die Versorgung sei aktuell noch gewährleistet, teilt das Amt mit. Dennoch sei ein verantwortungsvoller Umgang mit den Wasserreserven nötig. Auch andere Kommunen in der Region hatten in den vergangenen Wochen zum Wassersparen aufgerufen. Wegen der weiter großen Hitze sind bis Sonntag auch wieder Beobachtungsflugzeuge über den Wäldern unterwegs. Es könnte das staureichste Wochenende des Jahres auf Unterfrankens Straßen werden. Davor warnt der ADAC. Besonders sind die A3 und die A7 in Richtung Norden betroffen. In 7 Bundesländern sind aktuell noch Ferien. In Sachsen, Sachsen-Anhalt, Schleswig-Holstein und Thüringen gehen sie zu Ende und sorgen damit für einen verstärkten Rückreiseverkehr. Auch Maria Himmelfahrt sorgt für zusätzlich Betrieb auf den Autobahnen. Viel Betroffenheit, aber kaum Anstrengungen in der Klimapolitik, das ist der Vorwurf der Grünen an die Bundesregierung im Zug der vielen Waldbrände. Grünen-Chef Banaschak warf der Merz-Regierung Realitätsverweigerung vor. In Nordrhein-Westfalen mussten wegen eines Waldbrandes 2000 Menschen ihre Häuser verlassen. Das müsse ein Weckruf sein, so Banaschak.
0: Dankeschön, Christoph.
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0: Um 17.32 Uhr. Hallo Autofahrer. Und auf den Autobahnen ist noch was los. Auf der A3 Nürnberg Richtung Würzburg zum Beispiel. Zwischen Wiesentheid und Kitzingen-Schwarzach ein Pannenauto. Linke Spur derweil blockiert. Also bitte Vorsicht, falls es sich hier staut. Und die A3 Frankfurt Richtung Würzburg. Zwischen der Mainbrücke Stockstadt und Aschaffenburg-Ost. Eine ungesicherte Unfallstelle. Linke Spur ist hier blockiert. Weiter zwischen Marktheidenfeld und Wertheim-Lenkfurt. Lenkfurt Brandgefahr. Hier laufen im Moment die Löscharbeiten. Die rechte Spur ist gesperrt. Sowie der Standstreifen. Auch der ist dicht. Und das führt im Moment zu 5 Kilometern Stau, heißt für euch 20 Minuten obendrauf. Noch ein bisschen länger dauert es auf der A7 Würzburg Richtung Fulda zwischen Gramschatzer Wald und Dreieck Schweinfurt-Werneck. Hier gab es einen Unfall. Die linke Spur und die rechte Spur sind blockiert. Ihr könnt dran vorbeifahren, aber es dauert auf jeden Fall eine halbe Stunde länger. Es sind gerade 6 Kilometer Stau. Die Blitze in der Region Lohr-Rotenbacher Straße auf Höhe Friedhof 20 erlaubt, sowie in Würzburg stehen sie, Veits-Hüchheimer Straße stadteinwärts. Und sollte euch noch was auffallen, dann immer her damit. Schreibt uns per WhatsApp oder ruft an über die 0800 30 80 700.
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0: Eine Liebeshymne von REO Speedwagon an diesem schönen Freitagnachmittag hier bei Charivari. Und Inge Wollschläger begleitet euch gleich durch den Abend. Sie sitzt mir schon hier gegenüber. Und Inge, jetzt so am Ende der Woche sind wir ja angelangt so langsam. Was war das Ereignis diese Woche für dich?
1: Vielleicht ein bisschen die Sonnenfinsternis.
0: Vielleicht.
1: Möglicherweise. Ich hatte keine Brille. Das hat mich richtig aufgeregt. Charivari hat Brillen ausgegeben und ich habe sie irgendwie verpennt.
0: Ey, die waren so beliebt, die waren zack, zack weg. Wahnsinn. Es gab dann irgendwann auch keine mehr, glaube ich, und dann waren die natürlich umso beliebter. Das heißt, du hast gar nicht gesehen?
1: Nee.
0: Was?
1: Ich hab mal an die Hauswand gegenüber geschaut, da war so der Schatten dann ein bisschen zu sehen. Also ich habe sie so auf den zweiten Blick ein bisschen mitgekriegt.
0: Immerhin, also wenn du noch ein bisschen was sehen willst, schau gerne mal vorbei auf meinscharivari.de. In Darüber spricht mein Franken zum Beispiel oder auch in unserer Fotogalerie. Da gibt es jede Menge Fotos von unseren Hörern, von euch. Ja und ansonsten, aber es gab ja vor 27 Jahren schon mal eine. Du bist mindestens 28, sag ich mal. Also das heißt... knapp daneben. Also du hast sie miterlebt auf jeden Fall.
1: Ich habe die miterlebt und tatsächlich habe ich da die verschlafen. Da kann ich mich noch richtig dran erinnern, weil alle Welt da auch geschaut hat und angekündigt hat. Und ich hatte Nachtdienst. Und die war zu einer nachtdienstungünstigen Zeit, die Sonnenfinsternis. Komm mit der Sonnenfinsternis, weiß ich nicht.
0: Ich wollte gerade sagen, ich glaube, das haut nicht hin bei dir.
1: Ob ich das diesmal in meinem Leben noch schaffe, weiß ich nicht. Wie viel Leben ich dazu noch brauchen werde, weiß ich auch nicht.
0: Ja, die nächste ist ja hier 2081, also da wird es dann auch bei mir knapp. Also ist schwierig, glaube ich. Wir halten fest, Inge Wollschläger ist nicht Sonnenfinsternis-kompatibel. Wie gesagt, zum Glück gibt es jede Menge Fotos auf meinscharivari.de. Schaut gerne mal rein. Und natürlich gibt es auch Fotos in Instagram und auf unserer Facebook-Seite. Auch da lohnt sich ein Blick. Ja, und ansonsten gibt es jetzt hier weiter die Klassiker unserer Zeit. Und wie versprochen, den Abend mit Inge Wollschläger. Ich bin mir sicher, es wird lustig.

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20: Es ist ganz schön heiß noch draußen um die Uhrzeit, um 18 Uhr in Maidbronn bei euch im Landkreis Würzburg. 34 Grad in Würzburg an der Marienkapelle bin ich gerade dran vorbeigeradelt bei lockeren 35 Grad. Ach, und morgen ist es auch so. Es wird sogar noch ein bisschen heißer, 35 bis 38 Grad. Im Lauf des Nachmittags können dann vom Spessart her ein paar lockere Wolken ranziehen. Und wie gesagt, die Höchstwerte erreichen morgen 35 bis 38 Grad. Der Charivari-Wettertrend in der Nacht auf Sonntag überqueren uns dann Schauer und Gewitter. Von Sonntag bis Mittwoch wechseln sich Wolken, Sonne und einzelne Schauer und Gewitter ab und die Temperaturen gehen bis Montag rauf auf 25 Grad zurück und dann steigen sie anschließend wieder ein bisschen an.
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21: Ich bin Justin Hamm. Frankreichs Verfassungsrat hat das geplante Social-Media-Verbot für Kinder unter 15 Jahren gekippt. Die Begründung, das Gesetz greife unverhältnismäßig in die Meinungsfreiheit ein und schütze die Privatsphäre bei Alterskontrollen nicht ausreichend. Präsident Macron will trotzdem am Verbotsplan festhalten. Auch bei uns wird die Diskussion über Social-Media-Altersbeschränkungen hitzig geführt. NRW-Landwirtschaftsministerin Gorissen spricht vom wohl größten Waldbrand in der Geschichte von Nordrhein-Westfalen. 1800 Menschen in der Eifel haben deswegen ihre Häuser verlassen müssen. Die Feuerwehr kämpft gegen die Flammen an, die den Ort Hürtgenwald bedrohen. Anwohner berichten.
4: Es fühlt sich schon komisch an, nachts um vier geweckt zu werden und das Haus verlassen zu müssen. Das ist eigentlich das, was man nur aus dem Fernsehen kennt.
9: Vor allen Dingen haben wir zu Hause unsere Katze gelassen. Das war uns dann sicherer als wie im Auto.
22: Das ist natürlich emotional schon, es packt einen, weil wir viele Freunde und Bekannte haben. Es ist schon wirklich dramatisch.
21: Die anstehende Landtagswahl in Sachsen-Anhalt wird auch Auswirkungen auf die Bundespolitik haben. Das erwarten zumindest viele Menschen, zeigt eine Umfrage im Auftrag von Welt TV. Gerade bei der SPD wird es wegen der schlechten Umfragewerte wohl ordentlich rumoren. Demnach erwarten 53% der Befragten, dass Parteichef und Vizekanzler Klingbeil wegen schlechter Ergebnisse seinen Posten räumen muss. Die freien Tankstellen wollen die 12-Uhr-Regel für Spritpreiserhöhungen kippen. Bei einer Umfrage haben sich gut 2/3 der Betriebe für eine Abschaffung ausgesprochen. Die Kritik, Kunden würden nur noch vor 12 tanken, danach werde gewartet und das schaffe künstliche Spitzen statt Wettbewerb. Auch der ADAC hält die Regel für preistreibend. Wie umgehen mit islamistischen Gefährdern? Die bayerischen Behörden haben in einem Fall nun eine vergleichbar einfache Lösung gefunden. Ein 38-Jähriger bekam vom Landesamt für Asyl und Rückführungen 6.000 Euro, wurde zum Flughafen München gebracht und reiste freiwillig aus. Gegen den Mann gilt jetzt ein 20-jähriges Einreiseverbot.
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24: Zum Auftakt der dritten Liga gab es für die Würzburger Kickers ein Unentschieden beim FC Ingolstadt. Heute Abend wollen die Kickers zu Hause den ersten Dreier einfahren. Zu Gast ist dann Wien Wiesbaden. Auch die beiden Fußball-Regionalligisten aus der Region Main-Rhön sind heute Abend gefordert. Der TSV Aubstadt muss zum Tabellendritten nach Buchbach. Aus 2 Partien haben die Grabfelder einen Sieg und ein Unentschieden geholt. Drittliga-Absteiger Schweinfurt 05 ist bisher noch nicht wirklich in Tritt gekommen. Nach 3 Partien haben die Schnüdel gerade mal 2 Punkte. Das soll sich heute Abend zu Hause gegen Bayreuth ändern. Ein vermisster 24-Jähriger aus Werneck ist wieder aufgetaucht. Die Polizei konnte den jungen Mann jetzt antreffen. Er war am Mittwoch zum zweiten Mal innerhalb weniger Tage als vermisst gemeldet worden. Die Polizei hatte nicht ausgeschlossen, dass er sich in einer psychischen Ausnahmesituation befindet.
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20: Da arbeiten wir uns jetzt mal schön vor. Und zwar beginnen wir auf der A3 Frankfurt Richtung Würzburg zwischen Marktheidenfeld und Wertheim-Lengfurt. Brandgefahr aktuell, da finden Löscharbeiten statt. Die rechte Spur ist gesperrt und auch der Standstreifen. A3 Nürnberg Richtung Würzburg zwischen Wiesentheid und Kitzingen-Schwarzach ein Pannenauto. Auf der A7 Würzburg Richtung Ulm zwischen Gollhofen und Uffenheim-Langensteinach befinden sich Reifenteile auf der Fahrbahn. Und die Mainfähre in Dettelbach, Main-Sontheim, hat die nächsten Tage zu bis in einer Woche. Nein, das stimmt überhaupt nicht. Bis kommenden Sonntag, da findet kein Fährbetrieb statt, falls ihr am Wochenende da übersetzen wolltet. Und dann haben wir noch Blitzer, und zwar in Würzburg am Hubland in der 30er-Zone, in der Veitshöchheimer Straße stadteinwärts stehen sie und in Lohr im Stadtteil Rodenbach auf Höhe vom Friedhof. Und wenn ihr sonst noch was habt, dann ruft gerne einmal durch. Kostenfrei ist die Nummer für euch 0800 30 80 700. Gute Fahrt euch!
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20: Schönen Freitagabend.

0: Aerosmith zu eurem Feierabend hier bei Charivari, eurem Radio von hier am Freitagabend. Hände hoch und Wochenende her. Ja, ich will euch mal so ein kleines Geheimnis von mir erzählen. Naja, vielleicht ist es auch kein Geheimnis, aber vor meinem Schlafzimmerfenster, da wohnt eine Grille und ich liebe diesen kleinen Kerl. Vielleicht sind es auch mehrere, denn ziemlich pünktlich am Abend fängt er dann an zu zirpen und begleitet mich damit so richtig schön in Schlaf. Und ja, ich weiß, dass es ein Kerl ist, denn bei Grillen sind es immer die Männchen, die zirpen. Und zwar nicht zu meiner persönlichen Entspannung, sondern aus einem sehr handfesten Grund, denn der Kerl, der Grillenkerl, sucht eine Frau. Das ist also quasi wie Tinder im Gebüsch, nur ohne Handy und Profilfoto. Statt nach rechts zu wischen, wird halt eben gezirpt. Hallo Mädels, hier wäre ich. Hat irgendeiner Interesse? Und offenbar gilt auch bei Grillen, wer auffallen will, der muss halt einfach mal ein bisschen lauter werden. Und wie laut das werden kann, das weiß Tina Panzer aus der Charivari-Redaktion.
1: Erstaunlich laut. Grillen schaffen beispielsweise bis zu 100 Dezibel. Das ist ungefähr so laut wie eine Motorsäge oder ein sehr lauter Rasenmäher in unmittelbarer Nähe. Wenn da also mehrere zusammenkommen, grenzt das fast an Lärmbelästigung. Nur zum Vergleich, ab 85 Dezibel gilt Lärm auf Dauer als gehörschädigend für Menschen. Also wenn's nervt, das Zirpen, dann hilft nur eins, Fenster und Türen fest verschließen.
0: Bis zu 100 Dezibel, oder? Und ich schlafe bei diesem Dating-Lärm aber wunderbar ein. Was soll ich sagen? Meiner darf jedenfalls weiter flirten. Ich hoffe nur, dass sein Tinder im Gebüsch irgendwann erfolgreich ist. Wobei, wenn plötzlich dann 10 Grillen vor meinem Schlafzimmerfenster sitzen, weiß ich nicht, ob ich dann das nicht vielleicht doch nochmal überdenke. Naja, einer Klassiker, der jetzt hier bestellt, kommt. Sandra, Everlasting Love bei Charivari. Schönen Abend.

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5: Ein bisschen durchhalten müssen wir noch. Dann ist die große Hitze erstmal wieder zumindest mal für 1-2 Tage vorbei. Im Moment ist es das aber noch nicht. Zum Beispiel haben wir gerade 34 Grad bei euch in Wernfeld im Landkreis Main-Spessart. 35 Grad sind es in Würzburg am Alten Kranen. Und so bleibt es auch noch morgen, nämlich meist sonnig, das Ganze bei 35 bis 38 Grad. Ja, in der Nacht auf Sonntag überqueren uns dann Schauer und Gewitter. Von Sonntag bis Mittwoch wechseln sich Sonne, Wolken und einzelne Schauer und Gewitter ab. Hoffentlich geht auch mal hier was runter an Regen. Die Temperaturen gehen dann bis Montag auf 25 Grad zurück und steigen dann anschließend wieder an.
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6: Ich bin Christoph Schmidt. In Würzburg ist erstmals bei einer Fledermaus Tollwut nachgewiesen worden. Betroffen war eine aufgefundene Breitflügelfledermaus. Nach Angaben der Stadt stuft das Landesamt für Gesundheit das Infektionsrisiko für Menschen weiter als gering ein. Dennoch wird zur Vorsicht geraten. Fledermäuse sollten nicht mit bloßen Händen angefasst werden, vor allem wenn sie tagsüber

0: tagsüber gefunden werden, flugunfähig sind oder auffälliges Verhalten zeigen. Auch Haustiere sollten keinen Kontakt zu Fledermäusen haben. Ein Unfall bei Volkach hat am späten Donnerstagabend ein Todesopfer gefordert. Ein 86-jähriger Mann hatte mit seinem Krankenfahrstuhl die Straße zwischen Volkach und Gaibach überqueren wollen. Es kam zur Kollision mit dem Auto eines 18-Jährigen, der nach Angaben der Polizei Vorfahrt hatte. Dabei erlitt der Senior so schwere Verletzungen, dass er später im Krankenhaus starb. Es sind gute Nachrichten für Autofahrer in Würzburg. Kommende Woche wird die Martin-Luther-Straße wieder freigegeben. Der genaue Tag steht noch nicht fest. Wie die Stadt mitgeteilt hat, sind die Arbeiten deutlich früher fertig als geplant. Angesetzt war die Baustelle bis in den Herbst. Seit Oktober letzten Jahres wurden die Gehwege verbreitert und die Fahrbahndecke erneuert. In dieser Zeit war die Strecke zwischen Annastraße und Rottendorfer Straße eine Einbahnstraße. Durch den Umbau sind in diesem Bereich einige Parkplätze weggefallen. NRW-Landwirtschaftsminister Gorissen spricht vom wohl größten Waldbrand in der Geschichte des Bundeslandes. 1800 Menschen in der Eifel haben deswegen ihre Häuser verlassen müssen. Die Feuerwehr kämpft gegen die Flammen an, die den Ort Hürtgenwald bedrohen. Grünen-Chef Banaschak hat unterdessen der Bundesregierung vorgeworfen, kaum Anstrengungen in der Klimapolitik zu unternehmen.
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1: Der Asphalt scheint momentan so heiß zu sein, dass viele Reifen gerade platzen. A3, wir fangen mal an, Würzburg Richtung Nürnberg zwischen Kitzingen, Schwarzach und Wiesentheid. Gefahr durch Reifenteile auf der Fahrbahn. Das gleiche auch auf der A3 Frankfurt Richtung Würzburg zwischen Marktheidenfeld und Wertheim-Lenkfurt. Da findet gerade auch Brandgefahr statt. Nein, die findet natürlich nicht statt. So ein Quatsch. Da ist gerade eine Gefahr eines Brandes. Die Löscharbeiten dauern gerade dort an. Rechte Spur ist gesperrt und auch der Standstreifen A3 Würzburg Richtung Nürnberg zwischen Würzburg-Randersacker und der Auffahrt Rottendorf Gefahr. Durch da auch Reifenteile auf der Fahrbahn, auch ein defekter LKW, dort ist der Standstreifen blockiert. A7 Würzburg Richtung Ulm zwischen Gollhofen und Uffenheim-Langensteinach befinden sich ebenfalls Reifenteile auf der Fahrbahn. Also bitte seid vorsichtig, wenn ihr unterwegs seid, auch für eure eigenen Reifen. Und dann haben wir noch ein paar Blitzer. Und zwar in Lohr, in Rodenbach auf Höhe vom Friedhof stehen sie. In Würzburg in der Pfalz-Hürchheimer Straße stadteinwärts unter der Rothofbrücke. In Würzburg am Hubland in der 30er-Zone. Und wenn ihr noch was habt, ruft gerne einmal durch. Kostenfrei 0800 30 80 700 ist die Nummer für euch. Wie gesagt, kostenfrei. Oder ihr schickt eine WhatsApp ins Studio. Die Nummer findet ihr auf meinscharivari.de. Gute Fahrt euch. Schau.

Der Freitagabend hier bei Charivari. Ja, heiß ist es draußen. 35 Grad sind es gerade noch in Würzburg und damit sind wir eigentlich schon mitten im Klassiker aus dem Jahr 1966. Und dessen Geschichte von diesem Klassiker, die hat ganz schön reizend angefangen eigentlich, nämlich mit zwei Brüdern. Der Jüngere, der war 14 und er hat einen Song geschrieben über einen sehr heißen Sommer in New York City. Über diese Tage, an denen die Stadt glüht und man den Eindruck hat, es wird überhaupt nicht mehr kälter und man eigentlich nur noch darauf wartet, dass es jetzt endlich mal Abend wird und so ein bisschen abkühlt. Und sein großer Bruder, der ist Musiker gewesen und er hat das Stück gehört und hat sich offenbar gedacht, da steckt aber doch irgendwie auch was Schönes drin. Und er hat daran weitergeschrieben, die Musik ein bisschen verändert und was Neues draus gemacht. Und aus diesen kleinen Sommerbeobachtungen seines Bruders ist ja ein Weltklassiker geworden. Eine Idee des 14-Jährigen ist dabei unbedingt geblieben, natürlich nachts in die Stadt oder rauszugehen und dann plötzlich in eine andere Welt zu kommen. Denn dann lässt ja die Hitze nach und die Leute gehen raus und man trifft sich und man hat Spaß und man tanzt und der Sommer macht auf einmal wieder ganz viel Spaß. Und genau das ist ja vielleicht auch die Hoffnung für uns heute hier in allen Städten in Mainfranken. Irgendwann wird es dann mal ein bisschen kühler, dann können wir rausgehen und jetzt den Klassiker hören bei Charivari, Summer in the City.

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13: Ich weiß gar nicht, wenn man sagt, morgen ist es auch sonnig, ob sich da noch so viele freuen darüber. Aber so ist es, morgen ist es sonnig. 35 bis 38 Grad wird es da wieder heiß. Strahlend, Sonne, satt den ganzen Tag. Das haben wir ja heute auch gehabt. Aktuelle Temperaturen immer noch bei euch in Mainstockheim im Landkreis Kitzingen. 34 Grad in Würzburg am Kongresszentrum sind es immer noch 35 Grad. Ja, und der Charivari-Wettertrend in der Nacht auf Sonntag überqueren uns Schauer und Gewitter. Und hoffentlich lassen sie auch ein bisschen Regen da. Von Sonntag bis Mittwoch wechseln sich dann Sonne, Wolken und Schauer und Gewitter ab. Die Temperaturen gehen dann bis Montag erstmal auf 25 Grad zurück und dann steigen sie wieder ein bisschen an.
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14: Ich bin Joshua Heise. Wer gute Freundinnen und Freunde hat und diese Verbindungen pflegt, dem geht es besser. Und zwar körperlich sowie psychisch. Das ist bei einer Studie einer türkischen Universität rausgekommen. Mehr dazu von David Riemer.
15: Positive Beziehungen zu den Eltern in der Kindheit haben ebenfalls einen Einfluss, allerdings schwächer. Die Forscher betonen, das soziale Umfeld verändert sich im Laufe des Lebens. Freundschaften, Partnerschaften und andere Beziehungen können deshalb frühere Erfahrungen verstärken, aber auch abmildern. Gute soziale Beziehungen seien eine universelle Säule des Wohlbefindens, heißt es in der Studie.
14: Bundesagrarminister Rainer will die Bauern für Ernteausfälle aufgrund der Trockenheit entschädigen. Dafür schaut er sich Ende August die Erntedaten an und will dann mit den Ländern über nötige Hilfen entscheiden. Zuvor hatte Bauernpräsident Ruckwied Unterstützung von der Politik gefordert. Der Bauernverband rechnet wegen der Hitze mit Einbußen bei der Getreideernte, vor allem bei Weizen und Raps. Die Hütte brennt, und zwar gleich an mehreren Stellen in Deutschland. Der Städte- und Gemeindebund fordert deshalb dauerhafte Finanzhilfen von Bund und Ländern. Verbandspräsident Spiegler sagte der Rheinischen Post, die Bedrohung durch Waldbrände spitze sich wegen des Klimawandels zu. Da würde auch eine Aufnahme von Klimaschutz und Klimaanpassung ins Grundgesetz helfen. Kultur und Wissenschaft daheim im Wohnzimmer. Möglich macht das ein Angebot von 5 bayerischen Museen. Die laden zu Führungen per Livestream ein. Mit dabei sind zum Beispiel die Alte Pinakothek in München, das Porzellanmuseum Porzellanikon in Selb und das Neue Museum Nürnberg. Bislang sind 6 Termine geplant. Nach den digitalen Führungen kann man dann Fragen an den Referenten stellen.
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16: Zwar soll es im Verlauf des Sonntags durch Gewitter und Regen in der Region abkühlen, heute und morgen lässt die Sonne aber nochmal richtig die Muskeln spielen. Morgen sollen es Temperaturen bis nahe an die 40 Grad werden. Wegen der extremen Trockenheit ist die Gefahr von Wald- und Wiesenbränden weiter sehr hoch. Deswegen sind bis Sonntag wieder Luftbeobachter über der Region unterwegs. Im Gau-Königshofener Ortsteil Wolkshausen muss ab sofort das Trinkwasser abgekocht werden. Bei einer Routinekontrolle wurde eine Verunreinigung durch Bakterien festgestellt. Das Gesundheitsamt hat bereits mit der Suche nach der Ursache begonnen. Weitere Ortsteile von Gau-Königshofen sind von dem Abkochgebot nicht betroffen.
13: Weitere Nachrichten gibt's im Netz unter meinscharivari.de zum Nachlesen für euch.
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13: A3, Würzburg Richtung Nürnberg, zwischen dem Kreuz Bibelried und Kitzingen-Schwarzach steht ein Pannenfahrzeug, der Standstreifen ist blockiert. A7, Würzburg Richtung Ulm, zwischen Gollhofen und Uffenheim-Langensteinach, Gefahr durch Reifenteile auf der Fahrbahn. Und wir haben einige Blitzer, und zwar in Lohr, Rodenbach auf Höhe vom Friedhof, in Würzburg in der Pfalz-Hüchheimer Straße, und zwar stadteinwärts unter der Rothofbrücke. Und in Würzburg am Hubland in der 30er-Zone. Wenn ihr noch was habt, dann ruft gerne einmal an. Kostenfrei ist die Nummer für euch 0800 30 80 700. Gute und sichere Fahrt euch.
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13: Ganz genau so ist es. Einen schönen Abend euch.

von Alison Moyet, die ihr jetzt gerade hier bei Radio Charivari gehört habt, hat ich früher eine Schallplatte. Sie lief bei mir in Dauerschleife. Ach, diese Stimme, ich finde sie nach, weiß ich nicht, wie viele Jahren das sind, nach, seit den 80er Jahren, viele, viele Jahre, seit 40 Jahren, immer noch großartig. Ja, und manchmal beginnen aber auch so Klassiker ganz anders, nämlich der nächste Klassiker, den wir hören, der fing nämlich mit einem kleinen Jungen im Schlafanzug an. Ja, stellt euch vor, der Sänger von Ugly Kid Joe ist da ungefähr 5 Jahre alt gewesen und da hat er sich immer in das Zimmer seiner großen Schwester geschlichen, die hatte auch einen Plattenspieler, so wie ich früher, und eine Single mit Cats in the Cradle, ein Klassiker, den es von Harry Chapin gab zu der Zeit. Und die beiden haben die Platte ganz leise aufgelegt, damit sie bloß nicht erwischt werden. Und auch das kenne ich von früher. Also wir haben da ganz schön viele Gemeinsamkeiten. Und für ihn ist das natürlich eine der richtig schönen Erinnerungen an die Musik auch gewesen. Und viele Jahre später hat dann Ugly Kid Joe das erste Album aufgenommen. Da ist ihm dann irgendwann mal schlicht das Material ausgegangen. Da haben ihm sozusagen noch ein paar Klassiker gefehlt. Und da ist ihm dieses Lied aus dem Zimmer seiner Schwester wieder eingefallen und er hat sich so gedacht, Mensch, komm, machen wir da doch mal was draus. Große Pläne hat er damit nicht gehabt, er wollte halt das Album da voll machen, bis ein Radiosender in Texas angefangen hat, genau das zu spielen. Ja, und plötzlich ist aus der Kindheitserinnerung im Schlafanzug einer der größten Klassiker der Band und natürlich unserer Zeit geworden. Jetzt dürft ihr es ein bisschen lauter hören als Ugly Kid Joe und seine Schwester damals im Schlafzimmer. Hier ist Cats in the Cradle bei Charivari. Schönen Abend.

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15: Abends um 7:30, 32 Grad noch in Ochsenfurt im Landkreis Würzburg. 34 Grad sind es im Würzburg auf dem Marktplatz. Heieiei, das ist ganz schön viel. In der Nacht sinken die Temperaturen zum Glück zurück auf 16 bis 12 Grad. Wir haben eine sternklare Nacht, wenn ihr nochmal hier Sternschnupfen schauen wollt. Und dann morgen, ja, da scheint wieder die Sonne. Es wird richtig warm. 35 bis 38 Grad wird es morgen. Heiß. In der Nacht auf Sonntag überqueren uns dann Schauer und Gewitter. Die lassen hoffentlich ein bisschen Regen da. Die Temperaturen, die gehen dann bis Montag auf rund 25 Grad dann mal zurück. Da können wir uns ein bisschen abkühlen und dann steigen sie wieder ein bisschen an.
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15: Da haben wir eine Meldung von der A3 Frankfurt Richtung Würzburg. Ausfahrt zur Raststätte Spessart Süd. Gefahr durch einen PKW, der da steht. A3 Würzburg Richtung Nürnberg zwischen dem Kreuz Bibelried und Kitzingen. Schwarzer Vorsicht, da steht ein Pannenfahrzeug.

Stadtstreifen ist da blockiert. Und Blitzer haben wir, und zwar in Würzburg in der Pfalz-Hürchheimer Straße stadteinwärts. Unter der Rothofbrücke stehen sie und am Hubland in der 30er-Zone. Wenn ihr noch was seht, dann ruft gerne einmal durch. Kostenfrei ist die Nummer natürlich für euch. 0800 30 80 700. Gute Fahrt und kommt gut an, da wo ihr hin möchtet. Ciao.

0: Und das ist jetzt schon ein Klassiker unserer Zeit. Taylor Swift hier bei Charivari, eurem Radio von hier am Freitagabend. Ja, und da schwitzen wir nicht nur, auch unseren Handys, denen wird's ganz schön heiß. Ich weiß nicht, wie es bei euch gerade ist. Nehmt's doch mal kurz in die Hand. Ist es noch angenehm oder verbrennt ihr euch schon fast die Pfoten? Ja. Und ich kenne das Problem nur zu gut. Ich bin ganz schön viel mit diesem Internet unterwegs, mit dem Handy, beruflich sowieso, aber dann natürlich auch ordentlich privat mit Scrollen, mal ein Foto machen, dann suche ich irgendwas. Ja, mein Handy hat tatsächlich selten Feierabend und ist deswegen zwischendurch auch ganz schön warm. Die Frage ist, wenn es dann mal so richtig heiß ist, was dann? Legen wir es mal in den Kühlschrank, muss die Hülle runter, sollten wir es besser ausschalten? Dominik Schweiger aus der Charivari Redaktion. Was gibt's denn da für Tricks? Wie kühle ich denn mein Handy am besten wieder runter?
1: Am einfachsten das Handy zuerst mal aus der Sonne nehmen, ausschalten und die Hülle abmachen, wenn denn eine dran ist. Dann einfach an einen schattigen, gut belüfteten Ort langsam abkühlen lassen, auf gar keinen Fall in den Kühlschrank oder durch die eiskalte Klimaanlage legen. Durch den schnellen Temperaturwechsel kann sich nämlich Feuchtigkeit im Gerät bilden. Und wichtig, erst dann wieder laden, wenn sich's komplett abgekühlt hat.
0: Eieiei, danke dir, Dominik. Ja, vielleicht lege ich dann auch mal mein heißes Handy zwischendurch weg, wenn es dann schon zu mir spricht sozusagen, indem es heiß wird und sagt, aha, leg mich doch weg. Kann ich ja mal machen. Vielleicht nur ganz kurz, wir wollen es ja nicht übertreiben. Und ich hoffe, dass es irgendwann einfach mal wieder so kühl wird, dass auch die Handys nicht so schnell überhitzen. Oder vielmehr mein Handy. Hier ist Nice Little Penguins.

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17: Um kurz vor 20 Uhr ist es noch ganz schön heiß hier in Mainfranken. In Gambach im Landkreis Main-Spessart sind es aktuell 32 Grad. In Würzburg auf Gut Heuchelhof sind es auch 32 Grad. Die Nacht wird sternenklar und es kühlt ein bisschen ab auf 16 bis 12 Grad. Auch der Samstagmorgen, der bleibt heiß und trocken bei Höchstwerten zwischen 35 und 38 Grad.
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18: Ich bin Joshua Heise. In der Eifel bedroht ein großer Waldbrand weiter die Gemeinde Hürtgenwald im Kreis Düren. Der Ortsteil Gai mit seinen 2300 Bewohnern wurde evakuiert. Die Landesregierung geht davon aus, dass es wohl der größte Waldbrand in der Geschichte von Nordrhein-Westfalen ist. Thomas Brockt berichtet.
19: Erschreckend nennt NRW-Umweltminister Krischer die Größe des Waldbrands. Diese Dimension habe er sich nie vorstellen können, sagt der Minister, der selbst aus der Region kommt. Aber das zeige eben auch nochmal, dass uns die Folgen des Klimawandels mit voller Wucht treffen. Die evakuierten Bewohner hoffen jetzt vor allem, dass ihre Häuser von den Flammen verschont bleiben.
18: Die Grünen werfen Wirtschaftsministerin Reiche ein aktives Ausbremsen von Unternehmen beim Klimaschutz vor. Grund ist Reiches Unterstützung von EU-Plänen, den Emissionshandel abzuschwächen. Dabei ist das wichtigste Instrument zur Klimaneutralität 2050. Grünen-Fraktionsvize Audretsch lobte Firmen wie Salzgitter, Heidelberg Materials und SAP, die alle für einen starken Emissionshandel seien. Ihnen falle Reiche nun in den Rücken. Nach dem Drohnenvorfall am Flughafen Leipzig-Halle letzte Woche will Bayern seine Drohnenabwehr stärken. Das hat Innenminister Herrmann angekündigt. Der CSU-Politiker betonte, die Polizei müsse mit modernen Detektions- und Abwehrsystemen ausgestattet werden. Außerdem soll das Personal beim Drohnenkompetenz- und Abwehrzentrum der bayerischen Polizei aufgestockt werden. Extremschwimmerin Nathalie Pohl hat am Nachmittag Köln erreicht. 4 Tage lang war sie mehr als 200 Kilometer von Frankfurt aus durch Main und Rhein geschwommen. Wie ihr Team mitteilte, hat die 31-Jährige mit der Aktion 616.000 Euro an Spenden für Schwimmprojekte gesammelt. Geschwommen ist Pohl abwechselnd mit anderen, jeweils im 2-Stunden-Rhythmus.
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17: Einen wunderschönen guten Abend auf die Straßen in Mainfranken. Ja, Meldungen von der Autobahn beginnen mit der A3 Würzburg zwischen Frankfurt, zwischen Weibersbrunn und Bessenbach. Walderschaft ist dort der Standstreifen blockiert und es besteht auch Gefahr durch Personen auf der Fahrbahn. Hier also bitte vorsichtig sein. Dann schauen wir auf die A7 Würzburg Richtung Fulda. Hier besteht zwischen Bad Brückenau Wildflecken und Bad Brückenau Volkers Gefahr durch einen defekten PKW. Das war's von den Autobahnen. Dann wird noch geblitzt und zwar in Würzburg am Hubland in der 30er-Zone. Hier also Fuß vom Gas. Falls ihr Neuigkeiten habt für uns von den Straßen, meldet euch gerne unter der Verkehrshotline 0800 30 80 700 oder schreibt uns auch gerne eine kleine WhatsApp.
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17: Mit Adela Živakovic. Einen wunderschönen Freitagabend wünsche ich.

Queen, I want to break free. Ein cooler 80er hier ab 8 bei Charivari am Freitagabend. Vor kurzem erst hat Moderatorin Barbara Schöneberger verraten, dass sie mal wahnsinnig verschossen war in Morten Harket, den Sänger der norwegischen Kultband A-ha. Und sie hat ihn sogar mal treffen dürfen, war natürlich mega aufgeregt und auch ziemlich happy darüber, bis zu dem Moment, in dem Morten Harket sie gefragt hat, ob er sich mal bitte ihre Wimperntusche ausleihen könne. Barbara Schöneberger hat sich in diesem Moment spontan vor Schreck, Schock entliebt und später hat sie mal gesagt, dass Wimperntusche einfach nicht zu ihrer romantischen Vorstellung ihres ganz persönlichen Traummannes passen würde und deshalb war es ganz vorbei mit der Schwärmerei. Und das ist ja auch völlig in Ordnung, oder? Geschmäcker sind verschieden, die einen mögen Männer mit Wimperntusche, die anderen nicht und das ist alles völlig in Ordnung. Und jetzt hören wir ihn singen. Den Mann mit der Wimperntusche, Jugendschwarm von Barbara Schöneberger, Morten Harket mit A-ha und Stay on the Throats.

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1: Um kurz vor 8:30 kann Schwarzach im Landkreis Kitzingen aufatmen. Dort meldet Schwarzach gerade 24 Grad, so jetzt habe ich's. Und in Würzburg knacken wir aber immer noch die 30-Grad-Marke. Am Sternplatz in der Innenstadt messen wir noch 31 Grad. Die Nacht wird sternenklar und es kühlt ab auf 16 bis 12 Grad. Auch der Samstagmorgen, der bleibt heiß und trocken. Die Höchstwerte steigen bis 38 Grad.
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1: Einen wunderschönen guten Abend auf die Straßen in Mainfranken. Es liegen mir keine Meldungen vor, wo auch immer ihr seid. Ich wünsche eine gute und sichere Fahrt. Passt aufeinander auf. Und falls ihr Neuigkeiten habt von den Straßen, beziehungsweise jetzt habe ich gerade gesehen, wir haben einen Blitzer noch. Den werde ich natürlich nicht unterschlagen. Und der steht in Würzburg am Hubland in der 30er-Zone. Hier also einfach Fuß vom Gas.
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Laidback, ein super entspannter 80er ab 8 hier bei Charivari am Freitagabend. Die schottische Sängerin Sheena Easton, die wurde Anfang der 80er Jahre zum Megastar. Ihr erster Superhit war Morning Train 9 to 5. Dann kam der James Bond Song For Your Eyes Only 1981. Und Mitte der 80er Jahre, dann hat sie mit Prince zusammengearbeitet und solche Mega-Hits wie Sugar Waltz gesungen. Anfang der 90er dann hatte sie einfach keine Lust mehr darauf, ein Popstar zu sein, hat eine Familie gegründet und sich auf ihr Privatleben konzentriert. Und mittlerweile ist sie 66 Jahre alt, gibt immer noch ein paar Konzerte im Jahr und hat erst kürzlich verraten, dass sie eine Hardcore-Videogamerin ist. Täglich spielt sie 1 bis 2 Stunden lang entweder World of Warcraft, das ist das bekannte Online-Rollenspiel, in dem sie mit anderen Spielern zusammen ganz viele Gefahren und Abenteuer überstehen muss, oder sie rettet als Samurai in Ghost of Tsushima, eine Insel vor den Mongolen. Ja, wer sind wir und wenn ja, wie viele, sage ich da nur, oder? Wahnsinnig tolle Talente, die Frau. Und jetzt hören wir uns ihren ersten Superhit an. Sheena Easton.

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19: Um kurz vor 21 Uhr meldet Günthers Leben im Landkreis Würzburg 27 Grad. 28 Grad messen wir an der Uniklinik in Würzburg. Die Nacht wird sternenklar und es kühlt ab auf 16 bis 12 Grad. Auch der Samstagmorgen, der wird nochmal heiß werden mit Temperaturen bis zu 38 Grad. Und dann geht es los mit ersten Schauern und Gewittern. Und am Sonntag erwarten uns Temperaturen bis ungefähr 31 Grad. Und genauso starten wir dann auch in die Woche mit Regen und Schauern. Aber es kühlt ab Montag auf rund 25 Grad.
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20: Ich bin Joshua Heise. Viel Betroffenheit, aber kaum Anstrengungen in der Klimapolitik. Das ist der Vorwurf der Grünen an die Bundesregierung im Zuge der vielen Waldbrände. Grünen-Chef Banaschak wirft der Merz-Regierung Realitätsverweigerung vor. Die Evakuierung von knapp 2000 Menschen in der Eifel müsse ein Weckruf sein, so Banaschak. Die Regierung in NRW stuft den Waldbrand als den größten in der Landesgeschichte ein. Immer wieder brechen wegen der Hitze Waldbrände aus und Deutschland ist laut einem Waldbrandexperten kaum darauf vorbereitet. Kleine Feuer seien demnach schaffbar, weil die Feuerwehr weit verbreitet sei. Schwierig werde es allerdings bei dynamischen Lagen, wenn starker Wind und schwieriges Gelände zusammenkämen. Zudem sei Brand nicht gleich Brand, es brauche daher geschulte Einsatzkräfte. Die Kritik an der 12-Uhr-Regel beim Tanken reißt nicht ab. Jetzt fordern die freien Tankstellen, dass die Regel abgeschafft wird. In einer Umfrage des Branchenverbands BFT sprachen sich gut 2/3 für eine vollständige Abschaffung aus. Thomas Brockt berichtet.
1: Weitere Befragte sind dafür, dass die Regel zumindest gründlich überarbeitet wird, denn sie sorge nicht für mehr Wettbewerb, sondern nur für künstliche Spitzen und ansonsten Leerlauf, denn die Kunden hätten schnell begriffen, worauf es ankommt. Vor 12 wird getankt, danach gewartet. Kritik kommt auch vom ADAC, der sieht die 12-Uhr-Regel eher als Preistreiber.
20: In knapp einem Monat eröffnet Münchens neuer Oberbürgermeister Krause das Oktoberfest. Und dazu gehört traditionell das Anzapfen des ersten Bierfasses. Dafür war er jetzt beim Anzapftraining in der Paulaner Brauerei in Langwied. Krauses Vorgänger Reiter hatte letztes Jahr 2 Schläge gebraucht. Das will der Grünen-Politiker auch schaffen. Das Anzapftraining ist nicht neu, sondern Tradition, die aber lange verheimlicht wurde.
19: Alle wichtigen Nachrichten aus Mainfranken, die haben wir für euch wie immer zusammengefasst im Internet und zwar auf meinscharivari.de und auch in unserer App.
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19: Einen wunderschönen guten Abend auf die Straßen in Mainfranken. Wir haben einige Meldungen von den Autobahnen. Und los geht es mit der A3 Würzburg Richtung Nürnberg. Dort liegen zwischen Geiselwind und Schlüsselfeld Gegenstände auf der Fahrbahn. Hier bitte vorsichtig sein. Dann wechseln wir auf die A81 Würzburg Richtung Heilbronn. Zwischen Gerchsheim und Tauberbischofsheim besteht ebenfalls Gefahr durch Gegenstände auf der Fahrbahn. Erscheinen Reifenteile zu sein. Das war's von den Autobahnen, wo auch immer ihr seid. Kommt gut durch, passt aufeinander auf. Und falls ihr Neuigkeiten habt für uns von den Straßen, dann meldet euch gerne zum Beispiel über unsere kostenfreie Verkehrshotline, die 0800 30 80 700 oder schreibt uns auch gerne eine kleine WhatsApp.
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19: Und Adila Živaković, einen schönen Freitagabend wünsche ich.

Watermelon Sugar. Harry Styles, Watermelon Sugar. Was für ein toller sommerlicher Charivari-Klassiker hier am Freitagabend. Ja, Stichwort Freitagabend, es ist Wochenende und jetzt haben wir hier so einige Freizeittipps für euch. Morgen am Samstag zum Beispiel, da ist ja Feiertag, Maria Himmelfahrt nämlich. Und das ist ja kein gewöhnlicher Feiertag, denn es gibt hier Unterschiede. Feiertag ist morgen nur in den katholischen Orten und Gemeinden in Mainfranken. Dort, wo mehr Evangelinnen und Evangelien leben, da ist morgen ein ganz normaler Samstag. Wenn ihr also gerne shoppen gehen wollt morgen zum Beispiel, dann könnt ihr das im Landkreis Main-Spessart in Padenstein tun, im Landkreis Kitzingen in Kastell, Marktbreit oder auch in Uettingen. Und Kitzingen selber lädt sogar morgen zu einem Bummeltag ein, inklusive ganz viel Live-Musik auf dem Marktplatz. In Volkach ist heute das größte Weinfest Frankens gestartet, das Volkacher Weinfest. Und noch bis Dienstag könnt ihr dort nicht nur lecker Wein genießen, sondern da ist auch ein Rummelplatz mit dabei. Und ich habe mir sagen lassen, da gibt es auch so schneller, höher, weiter Fahrgeschäfte. Im Landkreis Main-Spessart, nämlich in Gemünden auf der Scherenburg, da könnt ihr am Sonntag Andreas Kümmert und Band live in Konzert erleben. Also wenn ihr darauf mehr Lust habt, dann seid ihr in Gemünden am besten aufgehoben. Alle Informationen zu den Freizeittipps von eben, die findet ihr natürlich im Netz auf meinscharivari.de in den Wochenendtipps. Und da gibt es auch noch viel, viel mehr. Wo ist Open-Air-Kino? Wo gibt es Theater? Wo gibt es Kirchwein zum Beispiel? Da finden auch einige statt in der Region. Also da mal vorbeizuschauen, lohnt sich wirklich auf meinscharivari.de in den Wochenendtipps.

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12: Um kurz vor 21:30 sind es 24 Grad in der Rieneck im Landkreis Main-Spessart. Auf dem Bürgerbräugelände in Würzburg sind es noch 27 Grad. In der Nacht dann kühlt es ab auf 16 bis 12 Grad. Der Samstagmorgen, der wird mit Höchstwerten bis zu 38 Grad nochmal so richtig heiß und sonnig werden. Und in der Nacht auf Sonntag, dann geht es los mit ersten Schauern und Gewittern. Tagsüber werden die Temperaturen auf bis zu 31 Grad klettern. Mit diesem wechselhaften mal Regen, mal Sonnewetter starten wir dann auch in die nächste Woche. Aber es kühlt ab am Montag auf rund 25 Grad.
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12: Einen wunderschönen guten Abend auf die Straßen in Mainfranken. Wir haben eine Meldung von den Autobahnen und zwar die A7 Würzburg Richtung Ulm. Dort liegen zwischen Würzburg-Estenfeld und Kreuz-Bibelried in beiden Richtungen. Oh, Verzeihung, da liegt nichts. Es sind Rehe auf der Fahrbahn. Ich wiederhole das zur Sicherheit nochmal. Auf der A7 Würzburg Richtung Ulm zwischen Würzburg-Estenfeld und Kreuz-Bibelried sind in beiden Richtungen Rehe auf der Fahrbahn. Hier bitte besonders aufpassen. Wo auch immer ihr seid, kommt gut durch, passt aufeinander auf und falls ihr Neuigkeiten habt von den Straßen für uns, dann meldet euch gerne entweder über unsere kostenfreie Verkehrshotline 0830 80 700 oder schreibt uns auch gerne eine kurze WhatsApp.

0: Kiss, I Was Made for Loving You, aus dem Jahr 1979. Ein Charivari-Klassiker hier am Freitagabend. 47 Jahre alt ist dieser Song und er will einfach nicht langweilig werden. Man kann den immer wieder hören, stimmt's? Was ja bei solchen Temperaturen, also wenn so zwischen 30 und 40 Grad hat, besonders lecker ist, finde ich, wenn man so ein richtig frisches Stück Obst beißen kann. Eine leckere Nektarine zum Beispiel oder auch Wassermelone. Wassermelone, die gab es gestern bei mir zu Hause und seit heute Morgen habe ich neue Mitbewohner. Drosophila melanogaster. So heißen die kleinen Nervensägen ganz offiziell. Und klar, Fruchtfliegen, die meine ich. Und die sind natürlich nicht mal so zu zweit oder zu viert. Nein, es ist, wie man das wahrscheinlich so kennt, eine ganze Horde. Irgendjemand hat ihnen von dieser Wassermelone erzählt. Und jetzt habe ich den Salat. Sozusagen. Übrigens haben Fruchtfliegen, für alle, die das noch nicht so wissen, nichts mit mangelnder Sauberkeit zu tun. Alles, was eine Fruchtfliege braucht, um sich so richtig wohl zu fühlen, ist ein bisschen Wärme, ein bisschen Obst oder auch so verlassene Getränke wie zum Beispiel Saft oder Bier. Ich will gar nicht drüber nachdenken, wie viel ein Mensch in seinem Leben so an Fruchtfliegen schluckt. Aus Versehen. Tina Panzer aus der Charivari-Redaktion. Also man schluckt da vielleicht mal die eine oder andere und dann krabbeln die ja eben auch auf Sachen rum, die man dann essen will. Ist es denn gesundheitlich bedenklich, wenn sich in der Küche Fruchtfliegen an Essen zu schaffen machen?
1: Ganz klar nein. Fruchtfliegen sind tatsächlich null bedenklich für unsere Gesundheit. Selbst wenn man die Larven oder Fliegen aus Versehen verschlucken sollte oder eben mit isst, für einen Vegetarier vielleicht moralisch ein Problem, aber für den menschlichen Körper total harmlos. Blöd nur, dass sie sich extrem vermehren. Ein einziges Weibchen, das man vielleicht mit einem befallenen Apfel aus dem Supermarkt oder eben von der Obstwiese mit nach Hause bringt, kann bis zu 400 Eier ablegen. Mit guter Nahrung kann so eine weibliche Fruchtfliege übrigens 8 Wochen überleben. Die Männchen, die schaffen nur 10 Tage.
0: Ah ja, ich glaube so 400 könnten es mindestens sein in meiner Küche, also heute Morgen zumindest. Tina, was mache ich denn jetzt? Wie kriege ich denn die Fruchtfliegen? Und ich meine, das ist ja gar nicht böse, aber die müssen wieder weg. Wie mache ich das denn?
1: Naja, die klassische Fruchtfliegenfalle, die kennt man. Einfach Fruchtsaft, vielleicht ein Stück Obst, etwas Essig und ganz wichtig einen Spritzer Spüli in ein Glas. Und zack, durch die Oberflächenspannung verenden die Fliegen dann beim Fresslandeanflug im Saftgemisch. Obst und Brot sollte man natürlich nicht daneben frei rumliegen lassen, damit die Fliegen auch wirklich in die Falle gehen. Es gibt im Netz aber auch Lebendfallen, wem das wichtig ist. Die fangen die Fliegen ein und man kann sie dann draußen wieder in die Freiheit entlassen. Letztlich muss am Ende jeder selbst mit sich ausmachen, wie er sich von seinen Fruchtfliegen trennen will.
0: Ja, da habe ich gar nicht so lange nachgedacht heute, aber das ist ein Thema für einen anderen Tag. Vielen Dank, Tina, für diese vielen Informationen. Jetzt bin ich fürs nächste Mal vielleicht sogar noch ein bisschen besser vorbereitet.

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15: Um kurz vor 22 Uhr meldet Sommerach im Landkreis Kitzingen 25 Grad. Und 25 Grad messen wir auch aktuell an der Löwenbrücke in Würzburg. Die Nacht kühlt ab auf 16 bis 12 Grad. Der Samstag dann morgen, der wird mit Temperaturen bis zu 38 Grad nochmal so richtig heiß werden. Ab Sonntag dann geht es los mit den ersten Schauern und Gewittern. Die Höchstwerte werden so bis zu 31 Grad sich einpendeln. Und in die kommende Woche starten wir dann auch wechselhaft und es regnet mal und dann ist es wolkig und dann scheint wieder die Sonne, aber dafür kühlt es ab. Am Montag erwarten wir bis zu 25 Grad.
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16: Ich bin Florian Klaus. In der Eifel bedroht ein großer Waldbrand weiter die Gemeinde Hürtgenwald im Kreis Düren. Der Ortsteil Gai mit seinen 2300 Bewohnern wurde evakuiert. Die Landesregierung geht davon aus, dass es wohl der größte Waldbrand in der Geschichte von Nordrhein-Westfalen ist. Thomas Brockt berichtet.
17: Erschreckend nennt NRW-Umweltminister Krischer die Größe des Waldbrands. Diese Dimension habe er sich nie vorstellen können, sagt der Minister, der selbst aus der Region kommt. Aber das zeige eben auch nochmal, dass uns die Folgen des Klimawandels mit voller Wucht treffen. Die evakuierten Bewohner hoffen jetzt vor allem, dass ihre Häuser von den Flammen verschont bleiben.
16: Wegen der zahlreichen Waldbrände in Deutschland fordert der Städte- und Gemeindebund dauerhafte Finanzhilfen von Bund und Ländern. Verbandspräsident Spiegler sagte der Rheinischen Post, die Bedrohung durch Waldbrände spitze sich wegen des Klimawandels zu. Da würde auch eine Aufnahme von Klimaschutz und Klimaanpassung ins Grundgesetz helfen. Bei der Hitze zieht es wieder viele Menschen an die bayerischen Badeseen. Doch immer wieder warnen die Behörden vor Blaualgen. So auch jetzt am Untreusee in Hof und am Bismarckweiher im Landkreis Weilheim-Schongau. Der Kontakt mit Blaualgen kann Übelkeit, Kopfschmerzen oder auch Fieber auslösen. Auch Hunde sollten sich vom Wasser fernhalten. Deutschlands Schwimmerinnen haben bei der EM in Paris 3 weitere Medaillen geholt. Angelina Köhler und Isabel Große holten Silber, Maya Werner Bronze. Olympiasieger Lukas Mertens wurde über 200 Meter Freistil dagegen nur Siebter. Morgen gehen Oliver Klemet und Johannes Liebmann über 1500 Meter Freistil als Favoriten ins Finale. Und Melvin Emudo ist in der Endrunde beim 50 Meter Brustschwimmen dabei.
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10: Ich bin Florian Klaus. In Nordrhein-Westfalen rückt ein großer Waldbrand immer näher an die Gemeinde Hirtgenwald in der Eifel heran. Mehr als 2000 Menschen mussten ihre Häuser verlassen. Bundesinnenminister Dobrindt zeigte sich schockiert und lobte den Einsatz der Helfer. Thomas Brockt berichtet.
11: Verheerend nennt Dobrindt die Bilder aus dem Brandgebiet. Alle Einsatzkräfte würden unter schwierigsten Bedingungen Herausragendes leisten. Neben Feuerwehren, Landespolizei und Bundeswehr ist auch die Bundespolizei mit ihrer Fliegerstaffel im Einsatz. Auch das THW hilft.
10: Kein Social Media für Kinder unter 15. Das wollte Frankreich als erstes EU-Land durchsetzen. Der Verfassungsrat des Landes hat das Gesetz jetzt aber gekippt. Es greife unverhältnismäßig in die Freiheit der Meinungsäußerung und Kommunikation ein, teilte das Gremium mit. Der Verfassungsrat kritisierte, dass die Regelung zu pauschal sei und auch potenziell harmlose Dienste erfassen könne. Präsident Macron hat eine neue Fassung des Gesetzes in Auftrag gegeben. Der Ätna kommt einfach nicht zur Ruhe. Seit gut einer Woche stören die Aschewolken des Vulkans mitten in der Ferienzeit massiv den Flugverkehr. Viele Urlauber sind deswegen auf Sizilien gestrandet. Der Flughafen von Catania bleibt nach aktuellem Stand mindestens bis zum kommenden Nachmittag dicht. Umgekehrt kommen aber auch weniger Reisende auf der Mittelmeerinsel an. Keine gute Nachricht für das Tourismusgeschäft dort. Bei der Heim-WM in der rhythmischen Sportgymnastik hat sich Daria Warfolomeev zum dritten Mal in Folge zur Mehrkampfweltmeisterin gekrönt. Neben der Goldmedaille hat die 19-Jährige bei der Siegerehrung auch gleich noch die Urkunde für den frühzeitig gesicherten Startplatz bei den nächsten Olympischen Spielen bekommen. Vor 2 Jahren war sie in Paris als erste deutsche Gymnastin Olympiasiegerin im Mehrkampf geworden.
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15: Ich bin Florian Klaus. Bundesagrarminister Rainer macht sich Sorgen um die Situation der Landwirte. Der CSU-Politiker hat gesagt, dass die anhaltende Trockenheit schon viele Betriebe unter Druck setze. Zu möglichen Hilfen sagte er, dass Ende des Monats der Schaden bewertet und dann zusammen mit den Ländern notwendige Schritte auf den Weg gebracht werden sollen. Bauernpräsident Ruckwied hatte vorher vor schlechten Ernten bis hin zu Totalausfällen im Süden Deutschlands gewarnt. In der Eifel kämpft die Feuerwehr weiter gegen den nach Einschätzung der Landesregierung wohl größten Waldbrand der Geschichte von NRW. Mehrere hundert Hektar des mit Weltkriegsmunition belasteten Waldes haben die Flammen bereits zerstört. Rund 2000 Einwohner des Ortsteils Gai in Hürtgenwald mussten ihre Häuser verlassen. Bisher gab es 5 Verletzte. Anfang Juli hat es einen dramatischen Zwischenfall auf einem Ryanair-Flug von Thessaloniki ins bayerische Memmingen gegeben. Dabei war einer der Passagiere schwer verletzt worden. Jetzt hat eine US-Behörde einen Bericht zu dem Vorfall herausgegeben. Anne Pollmann berichtet aus den USA.
16: Es waren Teile eines ausgefallenen Triebwerks, die den Rumpf der Boeing 737 durchschlagen haben. In 5 Kilometern Höhe habe es eine Warnung gegeben. Die Piloten hörten einen lauten Knall. Dann hätten alle Sauerstoffmasken aufsetzen müssen. Die Flugbegleiter hätten dann gemerkt, dass einer der Passagiere in einem Fenster feststeckte, das größtenteils fehlte. Passagiere mussten den Verletzten zurück in die Kabine ziehen.
15: Nach Bronze über 100 Meter hat der deutsche Sprinter Owen Ansah bei der Leichtathletik-EM noch einen draufgesetzt. Er hat über 200 Meter den Titel geholt. Allerdings ist nicht sicher, ob er Gold behalten darf. Wegen des Vorwurfs, eine Dopingprobe verweigert zu haben, hat die nationale Anti-Doping-Agentur eine 4-jährige Sperre gegen ihn vorgeschlagen. Der 25-Jährige lehnt das aber ab und ist auch derzeit nicht suspendiert.
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18: Ich bin Florian Klaus. Bei uns wird noch über ein Social-Media-Verbot für Kinder diskutiert. In Frankreich war ein Gesetz dafür hingegen eigentlich schon beschlossen. Der Verfassungsrat hat das Verbot jetzt aber gekippt. Das Gesetz greife unverhältnismäßig in die Freiheit der Meinungsäußerung und Kommunikation ein, hieß es zur Begründung. Präsident Macron will das Verbot aber weiterhin. Es soll dafür jetzt bearbeitet werden. In Nordrhein-Westfalen rückt ein großer Waldbrand immer näher an die Gemeinde Hirtgenwald in der Eifel heran. Mehr als 2000 Menschen mussten ihre Häuser verlassen. Bundesinnenminister Dobrindt zeigte sich schockiert und lobte den Einsatz der Helfer. Thomas Brockt berichtet.
19: Verheerend nennt Dobrindt die Bilder aus dem Brandgebiet. Alle Einsatzkräfte würden unter schwierigsten Bedingungen Herausragendes leisten. Neben Feuerwehren, Landespolizei und Bundeswehr ist auch die Bundespolizei mit ihrer Fliegerstaffel im Einsatz. Auch das THW hilft.
18: Vor der Wahl in Berlin im September ist noch vieles offen. Eine INSA-Umfrage im Auftrag der Bild sieht ein Kopf-an-Kopf-Rennen zwischen CDU und Linken. Demnach käme die CDU gerade auf 20 und die Linke auf 19%. AfD, Grüne und SPD folgen mit 17, 16 und 15%. Es ist also alles sehr knapp. Koalitionen aus zwei Parteien wären bei so einem Ergebnis ausgeschlossen. Bei der Leichtathletik-EM in Birmingham konnten sich am Abend wieder mehrere deutsche Athleten über Medaillen freuen. Der Sprinter Owen Ansah wurde über 200 Meter Europameister. Allerdings ist unklar, ob er den Titel behalten darf. Ihm droht eine Sperre, weil er eine Dopingkontrolle verweigert haben soll. Außerdem gab es noch zwei Silbermedaillen, nämlich für die Diskuswerferin Shanice Kraft und den Hürdenläufer Emil Agiekum.
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